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1: Ich bin Jugendbildungsreferent in Rossbach. Wenn bei mir der Kaffee durch das Filtersieb läuft, denke ich immer wieder an diese Sinngeschichte mit den drei Sieben. Da kommt einer zu Sokrates und will ihm eilig das Neueste berichten. Noch bevor es aus ihm heraussprudelt, unterbricht ihn der Philosoph. Halt ein, hast du das, was du mir erzählen willst, durch die drei Siebe gesiebt? Der andere ist erstmal verdutzt. Wären wohl viele. Drei Siebe. Nun, das erste Sieb ist die Wahrheit. Hast du denn alles, was du sagen willst, auch geprüft, ob es wahr ist? Es geht also um den Faktencheck. Nein, so die Antwort. Ich hörte es halt so. Sicher hast du das zweite Sieb benutzt, oder? So der Weise. Das Sieb der Güte. Ist das, was du erzählen willst, gut? Im Gegenteil, gibt der andere zu. Sokrates schlägt noch das dritte Sieb vor. Ist es denn notwendig, dass du mir das erzählst? Auch hier gesteht der andere, nein, notwendig ist es nicht. Wenn es also weder wahr, noch gut, noch notwendig ist, so belaste dich und mich nicht damit, sagt Sokrates. Und ich höre es ihn auch zu uns sagen. Mein Kaffee ist inzwischen durchgelaufen und eine gute Regel fürs nächste Gespräch in der Kaffeepause habe ich mir nun auch ersiebt.
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2: Es ist 3 Uhr, ich bin Moritz Einzel. Rund 3 Monate nach dem frühen WM-Aus weht ein frischer Wind bei der deutschen Fußballnationalmannschaft. Die Ära Jürgen Klopp hat begonnen. Bei seinem ersten Spiel als Bundestrainer gab es ein Unentschieden. Die Nations League-Partie in Amsterdam gegen die Niederlande endete 1:1. Verteidiger Jonathan Tah mit seinem Fazit bei RTL.
3: Erstmal hätten wir natürlich gerne dieses Spiel heute gewonnen. Klar, es gab auf beiden Seiten Chancen, aber am Ende natürlich, wenn du 1-0 führst, dann willst du es auch über die Bühne bringen. Wie das Tor dann gefallen ist, war überragend von denen gemacht. Aber ich glaube, das ist das Gefühl von uns allen. Wir haben einen guten ersten Schritt gemacht.
2: Felix Metscher brachte Deutschland in der 32. Minute in Führung. Erst in der Nachspielzeit gelang den Niederländern der Ausgleich. Seit Monaten ächzt Deutschland unter hohen Spritpreisen. Heute soll der Weg freigemacht werden für einen neuen Tankrabatt. Der Bundestag stimmt über die Entlastungsmaßnahme für Autofahrer ab. Anschließend soll das Gesetz auch den Bundesrat passieren. Von Oktober bis Jahresende soll die Energiesteuer auf Diesel und Benzin um 17 Cent pro Liter gesenkt werden. Kritiker sagen, der Tankrabatt ist mal wieder eine Hilfe mit der Gießkanne und da profitieren auch Leute davon, die es gar nicht nötig haben. Künftig soll der Staat in Krisenzeiten auch nach Einkommen gestaffelt Geld an Bürgerinnen und Bürger überweisen können. Nach Informationen der Süddeutschen Zeitung wird da gerade dran gearbeitet. Das Bundeszentralamt für Steuern soll dafür künftig Infos über Kontodaten und Einkommensverhältnisse abrufen können. Im Bundestag ist gestern über die Organspende gesprochen worden. Abgeordnete verschiedener Fraktionen suchen erneut nach einer Mehrheit für eine Einführung der sogenannten Widerspruchslösung. Spender wäre dann jeder, der zu Lebzeiten nicht ausdrücklich widersprochen hat. Wann darüber abgestimmt wird, ist noch unklar. 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
4: Es ist 4 Uhr, ich bin Moritz Einzel. Die deutsche Fußballnationalmannschaft hat beim Debüt des neuen Bundestrainers Jürgen Klopp einen Sieg verpasst. Beim Nations League-Auftakt in Amsterdam gegen die Niederlande reichte es für ein 1:1. Klopp sagte, Intensität, Bereitschaft und Leidenschaft seien gut gewesen beim DFB-Team.
5: Hätte sehr gerne gewonnen, habe aber nicht den Eindruck, dass das auch der Ausgleich unverdient war, vor allem nicht in der Art und Weise. Das war natürlich ein fantastisches Tor. Und viel wichtiger ist natürlich für mich, als jetzt irgendwie ein 1:0 über die Zeit zu bringen, die ganzen anderen Informationen, die wir bekommen haben. Und mit denen arbeiten wir jetzt.
4: Für Deutschland erzielte Felix Metscher in der 32. Minute das Tor. In der Nachspielzeit kam der Ausgleich durch Cody Gakpo. Der Bundestag soll heute über den neuen Tankrabatt abstimmen. Damit will die Regierung die Autofahrer wegen der hohen Spritpreise entlasten. Ab Oktober soll die Energiesteuer auf Benzin und Diesel bis Jahresende um 17 Cent pro Liter sinken. Nach der Abstimmung im Parlament geht der Gesetzentwurf noch in den Bundesrat. Schülerinnen und Schüler wollen heute auf die Straße gehen, um gegen eine mögliche Wehrpflicht zu demonstrieren. Wie die Initiative Schulstreik gegen Wehrpflicht mitgeteilt hat, sind bundesweit etwa 100 Demos geplant. Das Gesetz über den neuen Wehrdienst sieht erstmal vor, dass junge Männer ab dem Jahrgang 2008 verpflichtend zur Musterung müssen. In den USA muss ein Rennpferd umbenannt werden. Sein ursprünglicher Name Austrian Painter, also österreichischer Maler, könnte nämlich als Anspielung auf Adolf Hitler verstanden werden. Man habe eine Beschwerde wegen des Namens erhalten, teilte der US Jockey Club mit. Der Besitzer erklärte einem Fachportal zufolge, die Familie seiner Frau stamme aus Österreich und er habe das Pferd nach deren Lieblingsmaler Gustav Klimt benannt. 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
7: Guten Morgen und kurz nach vier an diesem Morgen. Freitag. So viele sind schon wach im Land und wir begleiten sie wie immer gerne in den Tag. Gemeinsam macht es einfach mehr Spaß.
8: Und wenn zum ersten Kaffee die beste Musik für Sachsen-Anhalt läuft, dann kann es nur gut werden.
7: Ja.
8: Eagle Eye Cherry spielen wir Ihnen mit Safe Tonight aus den 90ern. Und los geht's mit dem Besten von heute. Taylor Swift mit Opera Light.
7: Guten Morgen.
9: Aha.

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0: Dieser Freitag ist auch noch ziemlich jungfräulich. Hier ist die Radio Bocken Morgenshow, das Warm-up mit Amrei und Janis. Rein geht's in den Freitag mit den Black Eyed Peas, Where's the Love, nach den Pet Shop Boys mit Rent aus den 80ern.
1: 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Macht keinen Spaß. Unser Meister für unnützes Wissen versucht uns so ein bisschen aufzuheitern.
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4: Ha! Heute sparen mit Angerstein. Wenn Sie mal so richtig günstig tanken wollen, die billigste Tankstelle steht im Vatikan. Ja, im Vatikan. Der Sprit kostet da im Vatikan nur knapp 1 Euro, denn der ist da steuerfrei. Einziger Haken, Normalos wie wir. Wir dürfen da nicht tanken. Das ist nämlich die Privattankstelle vom Papst und seinen Angestellten. Achtung, Wortwitz! Das ist eine spirituelle Tankstelle. Verstehen Sie? Wegen spirituell und... Also Sprit, ne? Also, naja, gut, ist auch egal.
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1: Ich bin Moritz Einzel. Die deutsche Fußballnationalmannschaft hat beim Debüt des neuen Bundestrainers Jürgen Klopp einen Sieg verpasst. Beim Nations League-Auftakt in Amsterdam gegen die Niederlande reichte es für ein 1:1. Klopp sagte, Intensität, Bereitschaft und Leidenschaft seien gut gewesen beim DFB-Team.
2: Hätte sehr gerne gewonnen, habe aber nicht den Eindruck, dass das auch der Ausgleich unverdient war, vor allem nicht in der Art und Weise. Das war natürlich ein fantastisches Tor. Und viel wichtiger ist natürlich für mich, als jetzt irgendwie ein 1:0 über die Zeit zu bringen, die ganzen anderen Informationen, die wir bekommen haben. Und mit denen arbeiten wir jetzt.
1: Für Deutschland erzielte Felix Metscher in der 32. Minute das Tor. In der Nachspielzeit kam der Ausgleich durch Cody Gakpo. Der Bundestag soll heute über den neuen Tankrabatt abstimmen.
2: Und mit denen arbeiten wir jetzt.
1: Für Deutschland erzielte Felix Metscher in der 32. Minute das Tor. In der Nachspielzeit kam der Ausgleich durch Cody Gakpo. Der Bundestag soll heute

0: Demos geplant. Das Gesetz über den neuen Wehrdienst sieht erstmal vor, dass junge Männer ab dem Jahrgang 2008 verpflichtend zur Musterung müssen. In den USA muss ein Rennpferd umbenannt werden. Sein ursprünglicher Name Austrian Painter, also österreichischer Maler, könnte nämlich als Anspielung auf Adolf Hitler verstanden werden. Man habe eine Beschwerde wegen des Namens erhalten, teilte der US Jockey Club mit. Der Besitzer erklärte einem Fachportal zufolge, die Familie seiner Frau stamme aus Österreich und er habe das Pferd nach deren Lieblingsmaler Gustav Klimt benannt. 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
2: Einen schönen Freitag, guten Morgen.
3: Morgen.

0: Einmal noch. Einmal noch raus aus den Federn und ab zum Job. Letzter Arbeitstag der Woche, zumindest für viele von uns. Und dann genießen wir das Wochenende bei bis zu 26 Grad.
1: Sommer-Comeback.
0: Großartig.
1: Und es ist wieder so viel los im Land. Wir haben für Sie gesammelt in unseren Top 10 Tipps und die hören Sie heute auch noch bei uns in der Show. Guten Morgen, jetzt mit Lionel Richie für den sanften Start in den Freitag hier im Radio Brocken Morgen Show.

0: Guten Morgen. 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
1: Das sind gleich zwei dicke Dinge auf einmal. Ja, so sind wir von Radio Brocken. Das fühlt sich einfach gut an. Und die beste Musik für Sachsen-Anhalt, die Sie lieben, die bekommen Sie auch jetzt mit Roxette Sleeping in My Car.
0: Guten Morgen.
1: Schönen Freitag.

0: Einen wunderschönen guten Morgen mit dem Wetter in Sachsen-Anhalt. Die Temperaturen liegen in Scheine bei Salzwedel bei 12 Grad, weil Scheine unter den Wolken liegt. In Quedlinburg sind es 8 Grad. Da ist gerade wolkenloser Himmel und wir sehen eigentlich einen schönen Mond, der auch jetzt am Wochenende voll wird. So bleibt es auch erstmal. Im Norden bewölkt, im Süden eher locker. Die Sonne kommt raus. Ein bisschen Sprühregen gibt es heute, aber ansonsten wird das schon mal ein guter Start in Richtung warmes Wochenende. Wir landen heute bei 20 Grad.
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2: Es ist 5 Uhr. Ich bin Moritz Einzel. Guten Morgen. Seit Monaten ächzt Deutschland unter hohen Spritpreisen. Heute soll der Weg freigemacht werden für einen neuen Tankrabatt. Der Bundestag stimmt über die Entlastungsmaßnahme für Autofahrer ab. Anschließend soll das Gesetz auch den Bundesrat passieren. Von Oktober bis Jahresende soll die Energiesteuer auf Diesel und Benzin um 17 Cent pro Liter gesenkt werden. In rund 100 Städten in Deutschland wollen heute Schülerinnen und Schüler gegen eine mögliche Wehrpflicht demonstrieren. Die Proteste gehen auf die Initiative Schulstreik gegen Wehrpflicht zurück. Im Januar trat das Gesetz über den neuen Wehrdienst in Kraft. Es sieht erstmal nur vor, dass junge Männer ab dem Jahrgang 2008 zur Musterung müssen. Bei der UN-Generalversammlung in New York hat Israels Ministerpräsident Netanyahu gesprochen. Dabei verließen zahlreiche Ländervertreter demonstrativ den Saal. Andere Delegierte applaudierten dem israelischen Regierungschef. Netanyahu rechtfertigte bei den Vereinten Nationen Israels Vorgehen gegen die Hamas, die Hisbollah und den Iran. Den Vorwurf, im Gazastreifen einen Völkermord begangen zu haben, wies er erneut scharf zurück. Beim Debüt von Jürgen Klopp als Bundestrainer hat die deutsche Fußballnationalmannschaft unentschieden gespielt. Die Nations League-Partie in Amsterdam gegen die Niederlande endete 1:1. Klopp sagte hinterher:
3: Ich war in vielen Momenten mit unserem Spiel zufrieden. Habe ich den Eindruck, dass wir auch nur Richtung Perfektion unterwegs waren? Das war man nicht. Aber wenn man das nicht ist, dann muss man so einen Spirit entwickeln, in dem man absolut bereit ist, alles rauszuhauen. Weil nur an den sonnigen Tagen performen zu können, damit kann ich ehrlich gesagt relativ wenig anfangen. Es war für ein erstes Spiel, war so viel dabei, womit wir super arbeiten können.
2: Am Sonntag folgt Klopps Heimpremiere als Bundestrainer in Augsburg gegen Griechenland. 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
4: In Magdeburg müssen Sie auf dem Weg zur Arbeit möglicherweise jetzt einen Umweg fahren. Es gibt eine Vollsperrung im Bereich Garaldstraße bis Lüneburger Straße zwischen dem Kreisverkehr Universitätsplatz und dem Lorenzweg nach einem Unfall. Geblitzt werden Sie auf der A2 Richtung Berlin zwischen Burg Ost und Thesen am Rastplatz Idegrund. Melden auch Sie Staus und Blitzer kostenlos unter 08000 52 58 52.
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0: Es geht in ein Wochenende, an dem der Herbst dem Sommer nochmal Platz macht.
4: Macht er gut, der Herbst.
0: Ja, für 26 Grad. Und klar, dass 3 von 10 sagen, geh mir weg mit Weihnachten. Wir haben sie ja in unserer Insta-Story gefragt und ich gehe da voll mit.
4: Aber es gibt eben, wie gesagt, diese Handvoll Leute, die sich drauf freut. Wir sind eben auch für alle da. Jeden Morgen. Mit der besten Musik für Sachsen-Anhalt. Keine Weihnachtsmusik, keine Sorge. Aber Nelly Furtado spielen wir ihm mit Say It Right. Kommt früh genug. Und Queen, A Kind of Magic bei Radio Brocken.

0: 10:05. Aufstehen mit der Radio Rocken Morgenshow. Und heute wird die Brotbüchse mal ganz spartanisch. Am Tag des Butterbrotes.
1: Wir packen zumindest ein paar gute Aussichten mit rein. Jetzt mit dem Blick in die Sterne.
2: 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Widder.
3: Lassen Sie sich durch Ratschläge nicht verwirren.
2: Stier.
3: Geben ist manchmal schöner als nehmen.
2: Zwillinge.
3: Unnötige Streitereien belasten Sie. Versuchen Sie deshalb friedlich zu bleiben.
2: Krebs.
3: Pluto spannt Sie ganz schön ein.
2: Löwe.
3: Einen langfristigen Termin sollten Sie nochmal überprüfen.
2: Jungfrau.
3: Durch eine nette Geste bleiben Sie in Erinnerung.
2: Waage.
3: Die Sterne stehen günstig und sichern Ihnen Ihre berufliche Situation.
2: Skorpion.
3: Sie weichen heute von Ihren Bahnen ab und das könnte ganz schön ins Auge gehen.
2: Schütze.
3: Sie verbrennen sich heute Ihre Zunge. Überlegen Sie deshalb genau, was Sie zu wem sagen.
2: Steinbock.
3: Mars sorgt dafür, dass Sie sich pudelwohl fühlen. Das sollten Sie genießen. Sowas kommt ja nicht so oft vor.
2: Wassermann.
3: Sie sind unser Glücksständchen des Tages. Sie werden heute verwöhnt und das nicht nur auf Arbeit.
2: Fische.
3: Ihre Durchsetzungsstärke wird heute bewundert.
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0: Mit der Radio Pop Morgenshow schon beim Frühstück machen. Guten Morgen am Freitag.
1: Guten Morgen. Und unsere kleine Grinsebacke hier ist auch immer gern am Naschen.
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3: Guten Morgen, der Angerschein ist hier und ich muss ja ehrlich mal zugeben, ich liebe Chips. Ja. Aber nicht jede Sorte. Ne? Da bin ich äußerst pringelig.

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0: Einen wunderschönen guten Morgen mit dem Wetter in Sachsen-Anhalt. Es ist unterschiedlich mild. Also wir haben im Harz in Halberstadt zum Beispiel 8 Grad, da gibt es auch keine Wolken. Weiter nördlich, da hängt ein dickes Wolkenband und da ist es etwas milder. Wir haben in Schönebeck zum Beispiel 13 Grad. Und das Wetter für den gesamten Freitag mischt sich dann durch. Es wird dann überall freundlich. Hier und da kann es vielleicht mal ein bisschen Nieselregen geben. 20 Grad zum Start ins Wochenende. Im Wochenende dann sommerliche Werte.
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2: Ich bin Moritz Einzel. Guten Morgen. Seit Monaten ächzt Deutschland unter hohen Spritpreisen. Heute soll der Weg freigemacht werden für einen neuen Tankrabatt. Der Bundestag stimmt über die Entlastungsmaßnahme für Autofahrer ab. Anschließend soll das Gesetz auch den Bundesrat passieren. Von Oktober bis Jahresende soll die Energiesteuer auf Diesel und Benzin um 17 Cent pro Liter gesenkt werden. In rund 100 Städten in Deutschland wollen heute Schülerinnen und Schüler gegen eine mögliche Wehrpflicht demonstrieren. Die Proteste gehen auf die Initiative Schulstreik gegen Wehrpflicht zurück. Im Januar trat das Gesetz über den neuen Wehrdienst in Kraft. Es sieht erstmal nur vor, dass junge Männer ab dem Jahrgang 2008 zur Musterung müssen. Bei der UN-Generalversammlung in New York hat Israels Ministerpräsident Netanyahu gesprochen. Dabei verließen zahlreiche Ländervertreter demonstrativ den Saal. Andere Delegierte applaudierten dem israelischen Regierungschef. Netanyahu rechtfertigte bei den Vereinten Nationen Israels Vorgehen gegen die Hamas, die Hisbollah und den Iran. Den Vorwurf, im Gazastreifen einen Völkermord begangen zu haben, wies er erneut scharf zurück. Beim Debüt von Jürgen Klopp als Bundestrainer hat die deutsche Fußballnationalmannschaft unentschieden gespielt. Die Nations League-Partie in Amsterdam gegen die Niederlande endete 1:1. Klopp sagte hinterher:
3: Ich war in vielen Momenten mit unserem Spiel zufrieden. Habe ich den Eindruck, dass wir auch nur Richtung Perfektion unterwegs waren? Das war man nicht. Aber wenn man das nicht ist, dann muss man so einen Spirit entwickeln, in dem man absolut bereit ist, alles rauszuhauen. Weil nur an den sonnigen Tagen performen zu können, damit kann ich ehrlich gesagt relativ wenig anfangen. Es war für ein erstes Spiel, war so viel dabei, womit wir super arbeiten können.
2: Am Sonntag folgt Klopps Heimpremiere als Bundestrainer in Augsburg gegen Griechenland. 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
4: Keine Staus, keine Unfälle gerade, Sie kommen gut zur Arbeit. Geblitzt wird auf der A2 Richtung Berlin zwischen Allerengersleben und Eilsleben. Nochmal auf der A2 Richtung Berlin zwischen Burg Ost und Thesen am Rastplatz Ihlegrund. Auf der A14 Richtung Magdeburg zwischen Wandsleben und Magdeburg Stadtfeld. 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
0: Aufstehen mit einem Gedanken im Kopf. Es ist Freitag.
5: Juhu.
0: Ja, hatten wir auch. Amrei und Janis hier. Ach, so schön. Wochenende genießen mit all den vielen schönen Veranstaltungen. Und unsere Top 10 Tipps finden Sie immer auf radiobrocken.de und hören einem Gedanken im Kopf. Es ist Freitag.
5: Juhu.
0: Ja, hatten wir auch. Amrei und Janis hier. Ach, so schön. Wochenende genießen mit all den vielen schönen Veranstaltungen. Und unsere Top 10 Tipps finden Sie immer auf radiobrocken.de und hören Sie auch bei uns in der Show.
6: Immer.

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1: Guten Morgen.
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0: Hier ist die Radio Poppen Morgenshow mit Amrei und Janis.
1: Guten Morgen.
0: Schönen Freitag um 5.49 Uhr gleich.
1: Auch der Nachrichtenchef der Großenberg ist bei uns. Du bereitest ja immer alles Wichtige für uns auf und für sie natürlich. Und da gab es wieder einen Aufschrei nach folgender Schlagzeile. Gesundheitsminister Lindemann will Kinderkrankentage kürzen. Da müssen wir genauer hinschauen, Dirk.
2: Ja, der Aufschrei ist groß. 15 Kinderkrankentage haben Eltern oder jedes Elternteil, ne? Alleinerziehende 30 Kinderkrankentage, schwieriges Wort.
1: Ja.
2: Ja, so früh am Morgen. Und jetzt möchte Lindemann das kürzen auf für jedes Elternteil jetzt 10 Kinderkrankentage.
1: Und 20 für Single.
2: Und 20, genau, für Single. Und der Aufschrei ist natürlich groß, weil es natürlich mal wieder eine Kürzung am falschen Ende ist, nämlich jetzt bei den Eltern, bei den Menschen, die arbeiten gehen. Mhm. Aber ein Argument, das müssen wir hier mal vielleicht rausstellen, ein Argument spricht für Carsten Lindemann. Der hat nämlich gesagt, wir gehen wieder zurück zu dem, zu der Regelung, die wir vor Corona hatten. Corona ist lange vorbei und jetzt gehen wir wieder zum Normalzustand zurück. Okay, also da hat er auf jeden Fall einen Punkt mit der Argumentation, denn diese Kinderkrankentage sind tatsächlich wegen Corona damals hochgesetzt worden, aber unterm Strich tut trotzdem weh.
1: Wenn immer was weggenommen wird, ist es einfach blöde und alles andere steigt und hier wird wieder, das ist klar, dass dann erstmal diskutiert wird. Danke dafür und dann geht's zum Fußball.
3: Ja, ja, Jürgen Klopp gestern, Premiere als Nationaltrainer, war okay, oder?
2: Ja, das hat Klopp selber auch gesagt. Ja, er hat viele Dinge gesehen, die okay waren, die gut waren, die ihm gefallen haben. Einzelaktionen, aber unterm Strich war sein Fazit, wir können es besser. Können es ja dann zeigen am Sonntag.
3: Ich finde es gut, dass er sich damit noch nicht zufrieden gibt. Aber so ein 1-1 gegen die Niederländer.
1: Ist nicht verloren.
3: Das ist okay. Ne? Das ist wirklich, da können wir drauf aufbauen. Guten Morgen.

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1: Ich bin Jugendbildungsreferent in Rossbach. Wenn bei mir der Kaffee durch das Filtersieb läuft, denke ich immer wieder an diese Sinngeschichte mit den drei Sieben. Da kommt einer zu Sokrates und will ihm eilig das Neueste berichten. Noch bevor es aus ihm heraussprudelt, unterbricht ihn der Philosoph. Halt ein, hast du das, was du mir erzählen willst, durch die drei Siebe gesiebt? Der andere ist erstmal verdutzt. Wären wohl viele. Drei Siebe. Nun, das erste Sieb ist die Wahrheit. Hast du denn alles, was du sagen willst, auch geprüft, ob es wahr ist? Es geht also um den Faktencheck. Nein, so die Antwort. Ich hörte es halt so. Sicher hast du das zweite Sieb benutzt, oder? So der Weise. Das Sieb der Güte. Ist das, was du erzählen willst, gut? Im Gegenteil, gibt der andere zu. Sokrates schlägt noch das dritte Sieb vor. Ist es denn notwendig, dass du mir das erzählst? Auch hier gesteht der andere, nein, notwendig ist es nicht. Wenn es also weder wahr, noch gut, noch notwendig ist, so belaste dich und mich nicht damit, sagt Sokrates. Und ich höre es ihn auch zu uns sagen. Mein Kaffee ist inzwischen durchgelaufen und eine gute Regel fürs nächste Gespräch in der Kaffeepause habe ich mir nun auch ersiebt.
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2: Hier ist Radio Brocken mit einer Sofortmeldung aus der Verkehrszentrale. Eine Holzpalette liegt auf der A14 Richtung Magdeburg zwischen Halle Ost und Halle Peißen auf der linken Spur. 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
3: Und jetzt das Wetter für Sachsen-Anhalt für diesen Freitag. Da starten wir in Derben bei Gentin mit 12 Grad unter den Wolken. Bitterfeld-Wolfen hat freie Sicht auf den Himmel mit 9 Grad. Da ist es dann halt ein bisschen kühler. Aber später bekommen wir dann 18 bis 20 Grad, je nach Sonneneinstrahlung. Das wechselt halt hin und wieder auch mal durch. Und wenn Regen, dann wirklich nur ganz wenige kleine Tropfen. Das Wochenende allerdings wird dann richtig geil. 26 Grad.
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4: Es ist 6 Uhr. Ich bin Dirk Rosenberg. Guten Morgen. Heute wird der neue Tankrabatt beschlossen. Bundestag und Bundesrat stimmen nacheinander ab. Dann kann der Rabatt nächste Woche Donnerstag starten. Die Steuern auf den Liter Benzin und Diesel sinken dann um jeweils 17 Cent. Das gilt dann bis zum Ende des Jahres. Bei einer Drogenübergabe in Halberstadt haben Polizei und Zoll 5 mutmaßliche Dealer geschnappt. Bei anschließenden Durchsuchungen haben die Ermittler dann noch größere Mengen Crystal, Cannabis und Kokain gefunden. Dazu Schusswaffen, eine Machete, Handgranaten und Bargeld. Die 5 Männer sind festgenommen worden. Sachsen-Anhalt übernimmt ab Oktober doch nicht den vorgesehenen Vorsitz der Ministerpräsidentenkonferenz. Noch Ministerpräsident Schulze hatte die anderen Länderchefs darum gebeten, unser Land zu übergehen, weil der Vorsitz genau in die Zeit der Regierungsbildung fällt. Offenbar wollte er mit dem Schritt auch verhindern, dass ein möglicher neuer AfD-Ministerpräsident gleich den Vorsitz übernimmt. Rheinland-Pfalz bleibt damit ein weiteres Jahr an der Spitze der Ministerpräsidentenkonferenz. Die deutsche Fußballnationalmannschaft hat beim Debüt von Bundestrainer Jürgen Klopp 1:1 gegen die Niederlande gespielt. Deutschland ging zwar recht früh durch Felix Metscher in Führung, in der Nachspielzeit gab es dann aber den Ausgleich für die Niederlande. Klopps Fazit bei RTL.
5: Ich war mit vielen Einzelleistungen sehr, sehr, sehr zufrieden, war generell mit der Leidenschaft, die wir an den Tag gelegt haben, sehr zufrieden. Wir können besser und mehr Fußball spielen, ganz bestimmt.
4: Am Sonntag hat die Mannschaft dann die Gelegenheit, das zu zeigen. Dann steht das nächste Spiel gegen Griechenland an. Und das ist die gute Nachricht aus Sachsen-Anhalt. Kinder in Berger bekommen eine neue Kita mit riesiger Außenfläche direkt an der Thüra. Gebaut in ökologischer Holzbauweise mit Photovoltaik und Erdwärme. In 2 Jahren sollen die Holzknirpse dann einziehen. Jetzt ist es 6:15 und Sie sind auf dem aktuellsten Stand.
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2: Es gibt einen Unfall auf der B188, Gardelegen-Briesen in Höhe der Gardelegener Straße, in beiden Richtungen, im Kreuzungsbereich auch noch. Am besten, Sie umfahren das Ganze weiträumig. Blitzer haben wir auf der A2 Richtung Berlin zwischen Allerengersleben und Eilsleben, auf der A2 Richtung Berlin zwischen Burgost und Thesen am Rastplatz Ilegrund. A14 Richtung Magdeburg zwischen Wandsleben und Magdeburg-Stadtfeld. Zwischen Wandsleben und Magdeburg blitzen Sie kurz vor der Auffahrt zur A14. Und Radio Brockenhörer Mario hat noch einen entdeckt.
6: Reichertswerden in der von Seidlitzstraße Fahrtrichtung Weißenfels.
2: Danke dir fürs Bescheid geben. Machen Sie das auch. Staus und Blitzer melden geht kostenlos unter 08000 52 58 52. 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
0: Guten Morgen mit Amrei Gericke und Thilo Liebsch, die Radio Brocken Morgenshow.
2: Der Tankrabatt wird heute also durch den Bundestag auf den Weg gebracht, gerade in den Nachrichten gehört. Es gibt einen Mann, der kann sich vor Lachen nicht halten beim Tanken. Warum und wer das auch ist, weiß unser Meister für unnützes Wissen. Sie hören es in 20 Minuten im Echt des Tages.
3: Wir spielen Ihnen die beste Musik für Sachsen-Anhalt. Da haben Sie auf jeden Fall einen guten Start in den Freitag. Steve Winwood, Valerie, die besten 80er und das Beste von heute mit Michael Schulte, jetzt bei Radio Brocken.

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0: 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Mama.

0: Papa. 6.14 Uhr wird es. Und wir schauen in die Börde, Janis, in der Radebrocken-Verkehrszentrale.
1: Da ist die B71 gerade gesperrt zwischen Ackendorf und Gardelegen nach einem Unfall. Der aktuellste Blitzer steht in Reichardswerben in der von Seidlitzstraße Richtung Weißenfels. 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
0: Noch ist dunkel. Aber es wird ein richtig schöner Tag mit Wolken, vor allem erstmal im Norden, im Süden. Da wird die Morgensonne sofort da sein, wenn die Dunkelheit weg ist. Jetzt im Moment mit Werten um die 10 Grad und dann freuen wir uns über 18 bis 20 Grad. Und am Wochenende wird es richtig warm, sommerlich warm mit 6 Grad.

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1: Morgen.
0: Wir schauen auch nicht hin. Die Radio Brocken Morgenshow hier mit Amrei und Janis.
1: Es gibt einen bestimmten Ort in Europa, wo tanken verboten günstig ist. Den kennt natürlich unser Meister für unnützes Wissen.
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4: Ha! Heute sparen mit Angerstein. Wenn Sie mal so richtig günstig tanken wollen, die billigste Tankstelle steht im Vatikan. Ja, im Vatikan. Der Sprit kostet da im Vatikan nur knapp 1 Euro, denn der ist da steuerfrei. Mhm. Einziger Haken, Normalos wie wir. Wir dürfen da nicht tanken. Das ist nämlich die Privattankstelle vom Papst und seinen Angestellten. Achtung, Wortwitz, das ist eine spirituelle Tankstelle. Verstehen Sie? Wegen spirituell und, also Sprit, ne? Also, naja, gut, ist auch egal.
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0: Guten Morgen.
1: Guten Morgen.
2: Mit Radio Brocken, wir haben 6.25 Uhr.
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2: Guten Morgen mit unserem Wetter in Sachsen-Anhalt, was fantastisch ist. Wir rollen mal den roten Teppich aus fürs tolle Wochenende mit 26 Grad. Der Freitag ist ein bisschen kühler, aber auch schön mit viel Sonne, ein paar mehr Wolken im Norden vor allem. Vom Regen bleiben wir verschont heute, 18 bis 20 Grad und wie gesagt 26 am Wochenende.
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18: Es ist 6.30 Uhr. Ich bin Dirk Rosenberg. Guten Morgen.
0: Heute ist der Tag, an dem der Tankrabatt beschlossen wird. Bundestag und Bundesrat stimmen beide ab. Damit wäre der Weg dann für einen Start am nächsten Donnerstag frei. Dann sollen die Steuern auf den Liter Sprit um jeweils 17 Cent sinken und das bis Jahresende. Bei der Polizei in Sachsen-Anhalt sind seit 2021 mehr als 300 Schuss Munition spurlos verschwunden. Das geht aus einer Auflistung des Innenministeriums hervor, über den die Mitteldeutsche Zeitung berichtet. Insgesamt hat es 53 Verlustmeldungen gegeben. Dabei ging es um Patronen für Dienstpistolen und Maschinenpistolen. Aufgeklärt wurde bisher kein einziger Fall. Immer mehr junge Menschen aus Sachsen-Anhalt machen ihre Ausbildung in einem anderen Bundesland. Fast 4000 Azubis pendeln täglich über die Landesgrenze, 150 mehr als noch vor 5 Jahren. Umgekehrt kommen nur rund 2000 Azubis nach Sachsen-Anhalt. Die Arbeitsagentur warnt, mit jedem Lehrling, der auspendelt, droht dem Land eine Fachkraft von morgen verloren zu gehen. Die Fußballnationalmannschaft hat die Ära von Bundestrainer Klopp mit einem 1:1 gegen die Niederlande begonnen. Nach der deutschen Führung durch Felix Metscher ist den Niederländern dann in der Nachspielzeit gelungen, den Ausgleich zu erzielen. Die Reaktionen waren grundsätzlich positiv. Experte Lothar Matthäus lobt, dass Klopp es geschafft hat, der Mannschaft innerhalb von wenigen Tagen wieder den Kampfgeist einzuhauchen. Das nächste Spiel ist am Sonntag gegen Griechenland. Und das ist die gute Nachricht aus Sachsen-Anhalt. Einwohner und Firmen im Schönebecker Ortsteil Grünwalde haben jetzt schnelles Internet. Die Stadtwerke haben den Glasfaserausbau in der Ortschaft komplett abgeschlossen mit einer Anschlussquote von 92%. Jetzt ist es 6:45 und Sie sind auf dem aktuellsten Stand.
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18: Es gibt eine Sperrung auf der B71 in der Börde zwischen Attendorf und Gardelegen nach einem Unfall. Und einen Unfall gibt es auch auf der B188 im Kreis Stendal an der Kreuzung Gardelegener Straße Richtung Stendal. Die Blitzer, A2 Richtung Berlin zwischen Allerengersleben und Eilsleben. A2 Richtung Berlin zwischen Burgost und Thesen am Rastplatz Ilegrund. B79, Ortsumfahrung Halberstadt, 70 sind da erlaubt, Richtung Haasleben. Danke an Nanette fürs Bescheid geben. Zwischen Wandsleben und Magdeburg blitzen sie, kurz vor der Auffahrt zur A14 und in Reichertswerben in der von Seidlitzstraße Richtung Weißenfels. 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
18: Wir wissen, was wir am Wochenende vorhaben.
2: Sommer genießen, obwohl ja schon Herbst ist. Ne? Ja. 26 Grad ist das nicht großartig.
18: Das fühlt sich nach Sommer an.
2: Da freuen sich alle, die schöne Dinge unterm freiem Himmel organisiert haben. Unsere Top 10 Tipps hören Sie in 20 Minuten.
18: Dazu viel Musik, die beste für Sachsen-Anhalt. Soul Asylum haben wir zum Beispiel gleich mit One Array Train. Und das hier sind Alphaville, Big in Japan, hier bei Radio Brocken.

0: Kurz nach dem Aufstehen wird ja schon fleißig gewerkelt in ihrer Küche. Ihre Kaffeemaschine hilft beim Wachwerden und ihr Toaster kümmert sich um ihr Frühstück. Und hier ist die Radio Brocken Morgenshow um 6.40 Uhr.
1: Toast Malone wäre auch irgendwie ein cooler Name für einen Toaster, ne? Mein Saugroboter heißt zum Beispiel Roberto Blanco, weil er immer alles blitzeblank macht und der ist auch oft in der Küche unterwegs.
0: Ja. Und Sie haben tatsächlich auch lustige Namen für Ihre Küchengeräte. Unsere Radio Brocken Sachsen-Anhalt-Reporter haben Sie eingesammelt.
2: Ja, ich saß einmal mit Freunden da und wir sind hier auf die Idee gekommen, unseren Tiefkühler Mark Froster zu nennen.
3: Unseren Airfryer nennen wir Blood, wegen so wie unser Blut ist, weil wir nicht ohne den überleben können.
4: Oh, meine Freunde haben meinen Kühlschrank tatsächlich mal als Kühlfrank etikettiert.
5: Bei uns die Mandoline, also da, wo du so Scheiben schneidest, das ist bei uns auch Fingerentferner.
6: Also meine Kuchengabel nenne ich immer Kuchengabi.
0: Also... ich bin ja sprachlos, ja. Ich hätte nicht gedacht, dass da so viel zusammenkommt, als ich gehört habe, es gibt Menschen, die ihre Küchengeräte mit Namen nennen. Ja. Hallo? Weil für mich der Airfryer einfach der Airfryer ist.
1: So. In Ihrer neuen Küche wird auf jeden Fall ganz viel Platz sein für alle möglichen Küchengeräte. 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Sie schicken uns ein Bild von Ihrer aktuellen Küche auf radiobrocken.de und dann kommen Sie ins Rennen um Ihre Traumküche.
0: Ja, achten Sie kurz nach 7, also in einer halben Stunde schon, unbedingt auf Ihren Namen. Dann sind Sie schon mal einer unserer Freitagsglückspilze.

0: Guten Morgen.
1: Morgen.
0: Auf dem Weg zur Arbeit sind wir gerne mit dabei um 6.44 Uhr und schauen für Sie in die Radiobocken-Verkehrszentrale, Janis.
1: Es gibt einen Unfall auf der B188 im Kreis Stendal an der Kreuzung Gardelegener Straße Richtung Stendal. Der aktuellste Blitzer, der kommt von Roland.
2: B2 im Ortsteil Hammermühle, Alte Wald Krankenhaus in Fahrtrichtung Gardien.
1: Danke fürs Bescheid geben. 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
0: Jetzt wird es auch so langsam hell. Sonnenaufgang ja jetzt immer weit, dann nach 7 Uhr.
1: Yes, ich finde das verrückt.
0: Und dann strahlt die Sonne zumindest im Süden mal so richtig. Im Norden hängen noch ordentlich Wolken und nachher bekommen wir aber alle alles sozusagen. Nur kein Regen. Regen ist heute kein Thema. Und die Werte 18 bis 20 Grad.

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0: episch, dieses Outro von New Order.
1: Ja, immer wieder.
0: Action oder alle Fünfe gerade sein lassen, Sie haben die Wahl am Wochenende.
1: Mhm. Aber wir helfen da gerne ein bisschen nach. Guten Morgen um 10 vor 7.
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1: Es ist ja das erste Wochenende im Herbst und wir steigen mit Ihnen in die Lederhosen. Mit uns ist das meiste los. Ab heute startet das erste Oktoberfest in Halle. Präsentiert von Radio Brocken mit Festzelt, mit Weinmeile und Biergarten und Partymucke. Unter anderem von Easy Glück, Pietro Lombardi.
0: Das sind schon mal große Namen.
1: Ja, und Zapfdies, ne, auf dem Festplatz Gimritzerdamm.
0: Unsere Basketballer vom Syntenix MBC spielen heute Abend zu Hause gegen Science City Jena und freuen sich da auf ganz viel Fanunterstützung.
1: Unbedingt. In Staßfurt findet der Erlebnissonntag statt. Julia Vöckler vom Orga-Team. Das klingt nach viel los.
3: Also es ist praktisch so, dass viele Veranstaltungen in Staßfurt stattfinden. Mhm. Und für die Besucher, die uns auch aus der Ferne vielleicht mal besuchen wollen, wirklich Sinn macht zu kommen, weil man sagt, okay, wir können den Tag der Region besuchen, wir erleben die Salzfee-Krönung, es ist verkaufsoffener Sonntag, wir können dann noch das Herbstlockfest besuchen und am Abend gibt es auch in unserem wunderschönen Salzlandtheater noch eine Vorstellung, die auch sehr sehenswert ist.
1: Boah, so viel. Allein in Staßfurt, ja?
0: Ja. Circa Kuhball ist auch noch oder Drachenfest in Alikendorf bei Oschersleben. Es ist auch noch so viel mehr los. Stöbern Sie sich gerne mal durch unsere Top 10 Tipps für Ihr Wochenende und machen Sie sich ein schönes Wochenende mit uns.

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1: Und die beste Musik für Sachsen-Anhalt überhaupt auch in der nächsten halben Stunde. Schönen guten Morgen um 6:53.
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6: Im Ort Bismarck liegen 5 Hünengräber. Durch die Größe der Steine glaubte man früher, dass Riesen sie bewegt haben müssen.
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1: Guten Morgen mit dem Wetter in Sachsen-Anhalt. Also wir sehen auf dem Radar auf jeden Fall im Norden noch jede Menge Wolken. Also Sachsen-Anhalt ist so schräg durchgeschnitten. Ja. Ne? Oben im Norden bis Landkreis Wittenberg, Wolken. Auf der anderen Seite Harz, Burgenlandkreis, Wolken los. Aber nachher bekommen wir natürlich alle so einen Sonne-Wolken-Mix. Und von den 10 Grad am Morgen so im Schnitt geht es dann rauf auf maximal 20 Grad. Das ist der rote Teppich ins Wochenende, weil das wird fantastisch mit 26 Grad.
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15: Es ist 7 Uhr. Ich bin Dirk Rosenberg. Guten Morgen. Heute wird der neue Tankrabatt beschlossen. Bundestag und Bundesrat stimmen nacheinander ab. Dann kann der Rabatt nächste Woche Donnerstag starten. Die Steuern auf den Liter Benzin und Diesel sinken dann um jeweils 17 Cent. Das gilt dann bis zum Ende des Jahres. Bei einer Drogenübergabe in Halberstadt haben Polizei und Zoll 5 mutmaßliche Dealer geschnappt. Bei anschließenden Durchsuchungen haben die Ermittler dann noch größere Mengen Crystal, Cannabis und Kokain gefunden. Dazu Schusswaffen, eine Machete, Handgranaten und Bargeld. Die 5 Männer sind festgenommen worden. Sachsen-Anhalt übernimmt ab Oktober doch nicht den vorgesehenen Vorsitz der Ministerpräsidentenkonferenz. Noch Ministerpräsident Schulze hatte die anderen Länderchefs darum gebeten, unser Land zu übergehen, weil der Vorsitz genau in die Zeit der Regierungsbildung fällt. Offenbar wollte er mit dem Schritt auch verhindern, dass ein möglicher neuer AfD-Ministerpräsident gleich den Vorsitz übernimmt. Rheinland-Pfalz bleibt damit ein weiteres Jahr an der Spitze der Ministerpräsidentenkonferenz. Die deutsche Fußballnationalmannschaft hat beim Debüt von Bundestrainer Jürgen Klopp 1:1 gegen die Niederlande gespielt. Deutschland ging zwar recht früh durch Felix Metscher in Führung, in der Nachspielzeit gab es dann aber den Ausgleich für die Niederlande. Klopps Fazit bei RTL.
16: Ich war mit vielen Einzelleistungen sehr, sehr, sehr zufrieden, war generell mit der Leidenschaft, die wir an den Tag gelegt haben, sehr zufrieden. Wir können besser und mehr Fußball spielen, ganz bestimmt.
15: Am Sonntag hat die Mannschaft dann die Gelegenheit, das zu zeigen. Dann steht das nächste Spiel gegen Griechenland an. Und das ist die gute Nachricht aus Sachsen-Anhalt. Haldensleben ist erneut mit dem Silberlabel Stadtgrün naturnah ausgezeichnet worden. Für artenreiche Wiesen, naturnahe Staudenbeete und ein Klimaschaubeet in der Bahnhofstraße. Nur insgesamt 15 Kommunen deutschlandweit haben das Label in diesem Jahr bekommen. Jetzt ist es 7:15 und Sie sind auf dem aktuellsten Stand.
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18: Metallteile liegen in der Börde zwischen Neuwegersleben und Hornhausen in beiden Richtungen nach einem Unfall. Einen Unfall haben wir auch in der Altmark an der Kreuzung Gardelegener Straße Richtung Stendal. Und einen Unfall im Saalekreis gibt es zwischen Merseburg und Bündorf. Die Blitzer auf der A2 Richtung Berlin zwischen Allerengersleben und Eilsleben. Dann nochmal zwischen Burg Ost und Thesen am Rastplatz Ilegrund. B79 Ortsumfahrung Halberstadt Richtung Haßleben bei Tempo 70. In Letzlingen blitzen sie in der Magdeburger Straße, hat uns Emily gemeldet. Zwischen Wandsleben und Magdeburg steht einer kurz vor der Auffahrt zur A14. Und in Reichertswerben in der von Seidlitz Straße Richtung Weißenfels. Melden Sie Staus und Blitzer kostenlos unter 08000 52 58 52.
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18: 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Ganz nach Ihren Wünschen im Wert von 15.000 Euro.
20: Oh, da geht so viel.
18: Das wollen Sie doch alle und manche noch umso mehr. Manche Küchen sind tatsächlich älter als Sie selbst, wenn wir uns so die Bilder anschauen, die Sie uns schicken. Deine Küche zum Beispiel, Caroline Steinberg aus Ragun-Jesnitz.
20: Ja, und du hast uns auch schon verraten, dass du dich manchmal ein bisschen dafür schämst, weil sie so alt aussieht. Also dann ruf uns jetzt an für deine neue Traumküche. 0345 20 44 302 Songs hast du Zeit. Amrei und Janis hier und wir hören Benson Boone und Ace of Base. Jetzt in der Radio Brocken Morgenshow.
21: Guten Morgen.

0: Eine schöne moderne Küche, in der wirklich alles Platz hat. Das Geschirr, die Gewürze, der Familienkühlschrank. Und trotzdem wirkt sie nicht voll, sondern einfach irgendwie perfekt.
1: Ja, wir schenken Ihnen eine perfekte, komplette, neue Küche im Wert von 15.000 Euro.
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1: Und Küche ist einfach Mittelpunkt der Familie, des Lebens und ja, so weiter. Und unserer Bildergalerie auf radiobrocken.de sehen wir so viele Küchen, die echt schon museumsreif sind. Und deine gehört dazu, Caroline aus Ragun-Jesnitz. Schönen guten Morgen.
3: Ja, guten Morgen.
1: Du selber sagst,
3: gehört die dazu.
1: Ja, es ist eine Schreckensküche, weil Eiche rustikal, das wirkte schon erstmal sehr dunkel, die ist 40 Jahre alt und du schämst dich halt auch für deine Küche. Da kommt außer dir sonst keiner rein. Wieso?
3: Naja, wegen dem Herd, der eben uralt ist, weil das auch alles nicht mehr schön ist, die Türen quietschen. Mhm. Abwaschen.
1: Okay.
0: Da steht natürlich wahrscheinlich auch immer viel rum dann, ne?
3: Ja, also wenn wir dann Besuch haben, dann sage ich mal, gebt mir, ich räume es ab, kein Problem.
1: Und es kommt viel Besuch zu euch, weil ihr das einfach mögt, euch mit Menschen zu umgeben.
3: Sehr, sehr gerne. Also die großen Familien feiern und auch Freunde, sie sitzen immer alle bei uns am Tisch. Wir haben einen riesen tollen Tisch, ein riesen Wohnzimmer.
1: Aber das drumherum?
3: Die lasse ich zu.
1: So, das wollen wir ändern. Liebe Caroline, du bist auf jeden Fall im Rennen um die Traumküche im Wert von 15.000 Euro.
3: Oh mein Gott, aufregend. Toll, cool.
1: Und eure Familie ist groß. Alle drücken ab jetzt die Daumen.
3: Ja. Ja, bitte alle Daumen drücken.
0: Bringen Sie sich auch noch ins Rennen. Schicken Sie uns auf radiobrocken.de noch ein Bild Ihrer aktuellen Küche. Und dann 17.10 Uhr am Nachmittag kommen Sie der Traumküche schon mal wieder ein ganzes Stück näher.
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0: Einen schönen guten Morgen um 7:45.
1: Der Blick in die Radiobocken-Verkehrszentrale mit Janis.
0: Wir haben Metallteile auf der A38 Richtung Leipzig zwischen dem Kreuz Rippachtal und Lützen auf allen Spuren verteilt. Und der aktuellste Blitzer steht in Letzlingen in der Magdeburger Straße. 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
1: Wolken vom Norden bis Landkreis Wittenberg und vom Harz bis zum Burgenlandkreis. Da strahlt schon die Morgensonne. Aber es mischt sich nachher auch ein bisschen durch. Es bleibt auf jeden Fall trocken heute. Bis 20 Grad sind vor allem unter der Sonne drin. Und am Wochenende genießen wir dann bis zu 26 Grad.
0: Großartig.
1: Das wird richtig schön. Und die besten 80er, wissen Sie, sind hier zu Hause bei Radio Brocken.

0: Hier ist die Radio Brocken Morgenshow. Guten Morgen, wir bringen Sie Richtung Wochenende.
1: Aber hallo. Und vielleicht auch mit müden Augen, weil Sie sich das Fußballspiel, ich will gar nicht sagen, angetan haben. Die Premiere von Jürgen Klopp gegen Holland. Aber du meintest, man hat da jetzt nicht so viel verpasst?
0: Nee, ich habe es auch nicht geguckt. Ich habe jetzt gelernt nach der WM, dass man das, wenn man Frühschicht hat, am besten nicht macht. Dabei gucke ich viel Fußball.
1: Ja.
0: 1-1 ist es ausgegangen. Die Deutschen früh geführt, bis kurz vor Schluss, aber dann haben uns die Holländer halt noch einen eingeschenkt und das Trainerdebüt von Jürgen Klopp versaut. Aber alles in allem war das schon in Ordnung. Die Holländer ja auch eine starke Mannschaft. Und gegen Griechenland am Sonntag wollen wir jetzt aber mal einen Sieg.
1: Ich wollte gerade sagen, wir haben ja nicht verloren.
0: Nö.
1: Guten Morgen jetzt mit Radio Brocken und Marc Amber, Belong Together. Einen schönen Freitag wünsche

0: Die besten 80er bei Radio Brocken. Kommen Sie gut mit uns in den Freitag.
1: Ja, und da die Sonnenuhr nicht überall funktioniert in Sachsen-Anhalt, weil ne,
0: die Sonne nicht
1: Wolken,
0: überall ist, ne?
1: Unten klar. Hier für Sie 7.24 Uhr.
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1: Unser Wetter für Sachsen-Anhalt. Also die Wolken zwischen Altmark und Landkreis Wittenberg halten sich auch noch eine ganze Weile, jetzt am Vormittag. Die Sonne im Harz bis zum Burgenlandkreis aber auch. Und dann mischt sich alles ein bisschen durch. Wolken, Sonne. Die Morgenwerte, die sind auch recht frisch heute wieder. In Veltensmühle bei Halberstadt 8 Grad, Teutschenthal mit 7 Grad dabei. Zwischen 18 und 20 Grad werden es heute. Und dann freuen wir uns auf ein wahnsinnig tolles Wochenende mit bis zu 26 Grad.
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19: Es ist 7.30 Uhr. Ich bin Dirk Rosenberg. Guten Morgen. Heute ist der Tag, an dem der Tankrabatt beschlossen wird. Bundestag und Bundesrat stimmen beide ab. Damit wäre der Weg dann für einen Start am nächsten Donnerstag frei. Dann sollen die Steuern auf den Liter Sprit um jeweils 17 Cent sinken und das bis Jahresende. Bei der Polizei in Sachsen-Anhalt sind seit 2021 mehr als 300 Schuss Munition spurlos verschwunden. Das geht aus einer Auflistung des Innenministeriums hervor, über den die Mitteldeutsche Zeitung berichtet. Insgesamt hat es 53 Verlustmeldungen gegeben. Dabei ging es um Patronen für Dienstpistolen und Maschinenpistolen. Aufgeklärt wurde bisher kein einziger Fall. Immer mehr junge Menschen aus Sachsen-Anhalt machen ihre Ausbildung in einem anderen Bundesland. Fast 4000 Azubis pendeln täglich über die Landesgrenze, 150 mehr als noch vor 5 Jahren. Umgekehrt kommen nur rund 2000 Azubis nach Sachsen-Anhalt. Die Arbeitsagentur warnt, mit jedem Lehrling, der auspendelt, droht dem Land eine Fachkraft von morgen verloren zu gehen. Die Fußballnationalmannschaft hat die Ära von Bundestrainer Klopp mit einem 1:1 gegen die Niederlande begonnen. Nach der deutschen Führung durch Felix Netscher ist den Niederländern dann in der Nachspielzeit gelungen, den Ausgleich zu erzielen. Die Reaktionen waren grundsätzlich positiv. Experte Lothar Matthäus lobt, dass Klopp es geschafft hat, der Mannschaft innerhalb von wenigen Tagen wieder den Kampfgeist einzuhauchen. Das nächste Spiel ist am Sonntag gegen Griechenland. Und das ist die gute Nachricht aus Sachsen-Anhalt. In der westlichen Altmark sollen 49 Projekte das Leben vor Ort schöner machen. Von historischen Gebäuden bis zu neuen Angeboten für Familien und Jugendliche. Über 3 Millionen Euro stehen dafür bereit. Jetzt ist es kurz nach 7:30 und Sie sind auf dem aktuellsten Stand.
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20: Es gibt einen Unfall auf der A2 Richtung Berlin zwischen Ziesa und Wollin. Da liegen Gegenstände. Auf der A14 Richtung Magdeburg eine Metallplatte zwischen Halle Tornau und dem Rastplatz Petersberg. Und Metallteile auch in der Börde zwischen Neuwegersleben und Hornhausen in beiden Richtungen nach einem Unfall. Die Blitzer auf der A2 Richtung Berlin, einmal zwischen Allerengersleben und Eilsleben und dann nochmal ein ganzes Stück weiter zwischen Burg Ost und Thesen am Rastplatz Ihlegrund. B79, Ortsumfahrung Halberstadt, blitzen sie Richtung Haasleben bei Tempo 70. In Letzlingen, in der Magdeburger Straße, zwischen Wandsleben und Magdeburg wird kurz vor der Auffahrt zur A14 geblitzt und in Reichertswerben in der von Seiditzstraße Richtung Weißenfels. 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
1: Ja, Grüße an alle Inges im Land. Also wir meinen jetzt allerdings nicht euch Mädels, die so heißen. Ihr nennt tatsächlich eure Küchengeräte so. Bei Dani aus Arneburg ist es die Spülmaschine, bei Stefanie aus Bad Dürrenberg ist es das Rührgerät.
20: Beide Inge.
1: Ich war sprachlos. Ich hätte nicht gedacht, dass das Menschen machen, ihre Küchengeräte mit Namen ansprechen.
20: Doch, doch, das machen schon sehr, sehr viele. Was auch immer sie noch haben, immer her damit. Gern per WhatsApp-Sprachnachricht an die 0345 20 44 300.
1: Verrückt.
20: In einer Viertelstunde gibt es noch ganz viel mehr davon. Das ist echt lustig. Amrei und Janis hier, guten Morgen.
1: Guten Morgen.

0: 10:30.
1: Guten Morgen.
0: So, ihr Lieben, Freitagmorgen, 25. September. Wir haben ein Geburtstagskind. Happy Birthday.
1: Ja.
0: Und ihr flattern schon
1: das
0: eine Menge Grüße an dich rein.
1: Oh.
0: Hör mal, die Sandra aus Landsberg hat sich gemeldet.
2: Alles, alles Gute und weiterhin so viel Freude an deinem Beruf. Bringe das so super rüber. Das macht uns allen tolle Spaß.
1: Oh, wie
0: das
1: schön.
0: Ist super lieb, oder?
1: Ja.
0: Auch Tina aus Salzwedel hat an dich gedacht.
3: Herzlichen Glückwunsch zum Geburtstag. Alles, alles Gute und Liebe. Vor allen Dingen ganz viel Gesundheit.
1: Ja.
3: Und dass du uns immer noch weiter so fröhlich und gut bei Laune hältst aus dem Radio. Und vor allen Dingen deinen tollen Wetterbericht. Du weißt ja, den lieben ja ganz viele von dir.
1: Allerliebst. Oh, ist das süß. Vielen Dank. Ich freue mich sehr auch über ganz viele Kommentare, die ich gelesen habe. Und ich werde es genau so machen, wie ihr sagt. Ne? Schönes Wetter fürs Wochenende und mir einen schönen Tag. Und ihr macht es genauso.

0: Genau, 7:45. Schönen guten Morgen. Wir schauen in die Radebrocken-Verkehrszentrale, Janis.
1: Metallteile liegen in der Börde zwischen Neuwegersleben und Hornhausen in beiden Richtungen nach einem Unfall. Die liegen da auf allen Spuren verteilt. Und der aktuellste Blitzer? Den hat uns Rüdiger gerade eben durchgegeben.
2: In Ofelbünne aus Richtung Siersleben kommen, da geht es schön berg runter in der 50er-Zone.
1: Danke fürs Bescheid geben. 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
0: Und das Wetter heute, viel Sonne, viele Wolken, im Moment im Norden mehr davon, aber es bleibt überall trocken. Und wir haben es so um die 10 Grad heute Morgen, es geht rauf auf bis zu 20, vor allem da, wo dann die Sonne scheint. Und dann freuen wir uns auf ein sommerliches Wochenende, das erste Herbstwochenende und das mit 26 Grad.
1: Wahnsinn.

0: Der Kühlfrank brummt. Und im Mark Froster ist noch eingefrorene Lasagne für ihre Mittagspause heute. Ja, du hast es nicht geglaubt, nee. Amrei, aber es gibt echt so viele Küchengeräte, die sie mit Namen ansprechen.
1: Nein, ist wirklich.
0: Dani aus Arneburg hat eine ganze Liste.
2: Also unsere Waschmaschine heißt Wanda, der Kühlschrank heißt Gustav, der Saugwischroboter Oskar und die Geschirrspülmaschine Inge.
1: So lustig. Andi aus Garnelegen begnügt sich offenbar mit einer Frau.
3: Ich habe nur ein Küchengerät, was einen Namen hat und das ist meine Hilde. Und die nehme ich dann zum Kuchenbacken, also sprich mein Mixer.
0: Aha. Kuchenbacken mit Hilde.
1: Ja, genau. Stefanie aus Dessau, magst offenbar Französisch?
4: Ich habe ein Monsieur Cuisine zu Hause, also nachgemacht einen Thermomix. Und weil Monsieur Cuisine französisch ist, kam der Rucki-Zucki John Paul raus. Also dieses Teil heißt bei mir John Paul. Und immer wenn es heißt, ich koche was, dann koche ich mit meinem Hausfreund John Paul. Und da lachen wir mal alle.
1: Ja, ich lache auch. Ich merke gerade, Küchengeräte mit Namen, die sind auch so ein bisschen zweideutig. Ja. Ne? Oh, ist das lustig. Und ich bleibe dennoch bei Airfryer. Mhm. Auch wenn andere den Heißi nennen oder Fritti oder so.
0: Tja. Was gibt's da noch so bei Ihren Küchengeräten für lustige Namen? 0345 20 44 300. Melden Sie sich per Sprachnachricht hier in die Radio Brockenmorgenshow. Wir haben eine Menge Spaß dabei.

0: Mit Geigenklang und Coldplay-Stimme geht's in den Freitag. Ein schöner Song. Guten Morgen.
1: In 4 Minuten wird's um 8.
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0: Schönen guten Morgen mit dem Wetter in Sachsen-Anhalt. Wolken und Sonne bestimmen heute diesen Freitag. Wir haben jetzt im Moment Werte um die 9 Grad in Grimschleben bei Bernburg, Köthen aktuell 10 Grad und das geht dann rauf auf maximal 20, vor allem da, wo die Sonne nachher scheint. Es bleibt auf jeden Fall trocken und dann kommt dieses fantastische Wochenende mit 26 Grad und das werden wir genießen.
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21: Es ist 8 Uhr. Ich bin Dirk Rosenberg. Guten Morgen. Nach langen Diskussionen in der Politik wird's heute ernst mit dem Tankrabatt. Bundestag und Bundesrat stimmen darüber ab, sagen beide ja, dann werden auf den Liter Benzin oder Diesel ab nächsten Donnerstag 17 Cent weniger Steuern fällig. Gültig sein soll das bis zum Jahresende. Bei der Polizei in Sachsen-Anhalt sind seit 2021 mehr als 300 Schuss Munition spurlos verschwunden. Das geht aus einer Auflistung des Innenministeriums hervor, über den die Mitteldeutsche Zeitung berichtet. Insgesamt hat es 53 Verlustmeldungen gegeben. Dabei ging es um Patronen für Dienstpistolen und auch Maschinenpistolen. Aufgeklärt wurde bisher kein einziger Fall. In rund 100 deutschen Städten wollen Schüler heute gegen eine mögliche Wehrpflicht demonstrieren. Gestreikt wird unter anderem in Magdeburg, Halle und Wittenberg. Die Initiative Schulstreik gegen Wehrpflicht will so lange protestieren, bis eine Wehrpflicht vom Tisch ist. Der neue Wehrdienst sieht bisher allerdings nur eine verpflichtende Musterung für junge Männer vor. Jürgen Klopps Premiere als Fußball-Bundestrainer war ein 1:1 gegen die Niederlande. Dabei sah es lange nach einem knappen Sieg aus, aber in der Nachspielzeit gab es dann doch noch den Ausgleich. Klopp dazu:
1: Hätte sehr gerne gewonnen, habe aber nicht den Eindruck, dass das auch der Ausgleich unverdient war, vor allem nicht in der Art und Weise. Das war natürlich ein fantastisches Tor. Und viel wichtiger ist natürlich für mich, als jetzt irgendwie ein 1:0 über die Zeit zu bringen, die ganzen anderen Informationen, die wir bekommen haben. Und mit denen arbeiten wir jetzt.
21: Viel Zeit ist nicht, denn schon übermorgen geht's weiter gegen Griechenland. Und das ist die gute Nachricht aus Sachsen-Anhalt. Tierheime im Landkreis Anhalt-Bitterfeld bekommen in diesem Jahr wieder Geld vom Kreis für Futter, Unterbringung und Tierarztkosten. Insgesamt fließen 33.000 Euro an die 5 Einrichtungen. Jetzt ist es 8:15 und Sie sind auf dem aktuellsten Stand.
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22: Unfall auf der A2 Richtung Berlin zwischen Ziesar und Wohlin. Unmetallteile liegen in der Börde zwischen Neuwegersleben und Hornhausen in beiden Richtungen nach einem Unfall. Blitzer haben wir auf der A2 Richtung Berlin zwischen Allerringersleben und Eilsleben. B79 Ortsumfahrung Halberstadt bei Tempo 70 Richtung Haasleben. In Letzlingen blitzen sie der Magdeburger Straße. In Ovelgünne, wenn sie aus Richtung Siegersleben kommen, bei Tempo 50. Zwischen Wandsleben und Magdeburg steht noch ein Blitzer, kurz vor der Auffahrt zur A14. Und in Reichertswerben in der von Seiditzstraße Richtung Weißenfels. Melden Sie Staus und Blitzer kostenlos unter 08000 52 58 52.
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0: Warum nach München, wenn es auch bei uns ein schönes Oktoberfest gibt?
21: Ja.
0: In Halle startet es heute, präsentiert von Radio Brocken. Und es ist noch viel mehr los an diesem Wochenende, was so herrlich sommerlich daherkommen wird. Mit 26 Grad, unsere Top 10 Tipps hören Sie in 7 Minuten.
22: Vorher die beste Musik für Sachsen-Anhalt mit Matthew Wyatt an die besten 80er. Und das Beste von heute kommt jetzt von Tiffany Harris aus Hamburg. Vertigo.

0: Wippt mit im Takt hier in der Radio Bock Morgenshow um 8.08 Uhr.
1: Guten Morgen.
0: Die einen jubeln, andere finden kaum Worte und manche zittern sich in den Tag.
2: Oh, lieben Dank. Um Gottes Willen bin ich aufgeregt. Ich freue mich so doll. Dankeschön.
1: Naja, eins haben sie alle gemeinsam. Sie hören Radio Brocken und werden glücklich.
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0: 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Der 90er von Dr. Alban. Let's pretend it's not the end of the world. Und Miley Cyrus mit dem Besten von heute. 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

0: Freitagmorgen, Sie sind da, wir sind da. Wundervoll. 8.14 Uhr schauen wir für Sie in die Radiobocken-Verkehrszentrale.
1: Wir haben immer noch Metallteile in der Börde zwischen Neuwegersleben und Hornhausen in beiden Richtungen nach einem Unfall. Der aktuellste Blitzer steht in Dröbel in der Balberger Kreisstraße. 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
0: Wetter wird fantastisch am Wochenende bis 26 Grad. Ich glaube, das hat sich jetzt schon rumgesprochen. Ne?
1: Ja, ja, ja.
0: Der Freitag ist quasi der rote Teppich mit bis zu 20 Grad, Wolken und Sonne im Mix. Es bleibt trocken. Und dann genießen wir das einfach, das Wochenende. Zusammen.
1: Kurze Hosen raus, Sommerkleider raus.
0: Und die besten 80er auch immer dabei. John Farnham jetzt. You're the Voice bei Radiobrocken. Guten Morgen.

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0: Freitagmorgen, 8:50.
1: Guten Morgen.
0: Wir sind im Wochenendmodus.
2: Yes.
0: Und es ist so viel los.
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1: Jo, Halle feiert das ganze Wochenende auf dem Markt beim Salz- und Saline-Fest. Da gibt's viel zum Schlemmen, Musik und Tanz mit einem großen Highlight am Sonntag. Weltrekordversuch mit der Tanzschule Eichelmann. Es geht darum.
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1: So.
0: Das sollte so nicht sein.
1: So, jetzt sind wir wieder am Start. Also, Weltrekordversuch mit der Tanzschule Eichelmann. Es geht darum, so viele Tanzpaare auf den Markt wie sonst nicht zu holen. Über 500 sollen es werden für diesen Rekord, Dirk Eichelmann.
4: Die Konstellation ist vollkommen egal. Also es kann Enkel mit der Oma tanzen, aber es sind natürlich auch klassisch Paare, ja, die dann zum Tanzen kommen. Es ist vollkommen egal. Hauptsache zwei Menschen tanzen auf dem Markt und haben Spaß und einfach mal eine schöne Zeit. Und wenn man das noch mit einem guten Zweck verbinden kann, dann ist doch alles schick.
1: Ja, mit dem Startgeld, was eher so eine Spende ist, soll in der Dölauer Heide aufgeforstet werden.
0: Richtig coole Sache. Dann ist am Samstag der Schirker Kuhball, eine richtig tolle Harzer Tradition. Die feiern da immer den Sommerausklang. Und ich meine, das könnte man ja bei keinem Wetter besser machen, als bei dem, was uns da am Wochenende erwartet. Richtig schön spätsommerlich, selbst da oben am Fuße des Brockens. Live-Musik gibt's, Mitmachstände für die Kids, Tiere werden dabei sein vom Hof im Rappbodetal. Und noch mehr tierische Erfahrungen gibt's mit der Shuttlekutsche vom Pony Express. Ab dem Rathaus Schirke zur Wiese hin, wird großartig.
1: Oh mein Gott, das klingt nach einem tollen Wochenende. 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Und dann wünschen wir ganz viel Spaß bei diesem großartigen Wetter.
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0: Sie hören die Radio Brocken Morgenshow mit Amrei und Jannis um 8.25 Uhr.
1: Guten Morgen.
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0: Guten Morgen mit dem Wetter in Sachsen-Anhalt. Wir haben im Moment frische 7 Grad in Döcklitz. Bei Querfurt in Wittenberg sind es aktuell 11 Grad. Je nachdem, wo die Wolken sind, ne? Der speichert ja immer schön die Wärme. Ansonsten wird es heute noch bis zu 20 Grad warm. Viel wärmer ja dann am Wochenende. Da freuen wir uns drauf.
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1: Es ist 8.30 Uhr. Ich bin Dirk Rosenberg. Guten Morgen. Heute wird der neue Tankrabatt beschlossen. Bundestag und Bundesrat stimmen nacheinander ab. Dann kann der Rabatt nächste Woche Donnerstag starten. Die Steuern auf den Liter Benzin oder Diesel sinken dann um jeweils 17 Cent. Das gilt dann bis zum Jahresende. Bei einer Drogenübergabe in Halberstadt haben Polizei und Zoll 5 mutmaßliche Dealer geschnappt. Bei anschließenden Durchsuchungen haben die Ermittler dann noch größere Mengen Crystal, Cannabis und Kokain gefunden. Dazu Schusswaffen, eine Machete, Handgranaten und Bargeld. Die 5 Männer sind festgenommen worden. Immer mehr junge Menschen aus Sachsen-Anhalt machen ihre Ausbildung in einem anderen Bundesland. Fast 4000 Azubis pendeln täglich über die Landesgrenze, 150 mehr als noch vor 5 Jahren. Umgekehrt kommen aber nur rund 2000 Azubis nach Sachsen-Anhalt. Die Arbeitsagentur warnt, mit jedem Lehrling, der auspendelt, droht dem Land eine Fachkraft von morgen verloren zu gehen. Die deutsche Fußballnationalmannschaft hat beim Debüt von Bundestrainer Jürgen Klopp 1:1 gegen die Niederlande gespielt. Deutschland ging zwar recht früh mit Felix Metscher in Führung, in der Nachspielzeit gab es dann aber den Ausgleich für die Niederlande. Klopps Fazit bei RTL.
19: Ich war mit vielen Einzelleistungen sehr, sehr, sehr zufrieden, war generell mit der Leidenschaft, die wir an den Tag gelegt haben, sehr zufrieden. Wir können besser und mehr Fußball spielen, ganz bestimmt.
1: Übermorgen hat das Team dann die Gelegenheit, das zu zeigen. Dann steht das nächste Spiel gegen Griechenland an. Und das ist die gute Nachricht aus Sachsen-Anhalt. Kinder in Berger bekommen eine neue Kita mit riesiger Außenfläche direkt an der Thüra gebaut, in ökologischer Holzbauweise mit Photovoltaik und Erdwärme. In 2 Jahren sollen die Holzknirpse dann einziehen. Jetzt ist es kurz nach 8:30 und Sie sind auf dem aktuellsten Stand.
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20: Metallteile liegen in der Börde zwischen Neuwegersleben und Hornhausen in beiden Richtungen nach einem Unfall. Und wir haben eine kaputte Bahnschranke in der Altmark zwischen Steinfeld und Kleden in beiden Richtungen. Die Techniker wissen Bescheid. Die Blitzer, B79, Ortsumfahrung Halberstadt Richtung Haasleben. In Dröbel in der Balberger Kreisstraße. Dann auch in Letzlingen in der Magdeburger Straße. In Uvelgünne blitzen sie, wenn sie aus Richtung Siegersleben kommen. Zwischen Wandsleben und Magdeburg steht ein Blitzer kurz vor der Auffahrt zur A14 und in Reichertswerden wird in der von Seidlitzstraße Richtung Weißenfels geblitzt. 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
0: Also ich dachte ja, ich falle vom Glauben ab, ne? Ja. Als wir besprochen haben, dass es so viele Menschen gibt, die ihre Küchengeräte mit Namen ja ansprechen. Dann funktionieren die offensichtlich ein bisschen besser. Und es gibt wirklich so, so viele. Karl ist der Saugroboter. Bei dir heißt er?
20: Roberto Blanco, weil er alles schwitze blank macht.
0: Ja, also ist das total. Rosa Lady. Der Airfryer von Katrin. Okay, meiner heißt Airfryer, es tut mir leid. Aber das ist so schön und da hören wir unbedingt nochmal rein, weil das ist wirklich lustig.
20: Sie sind da so kreativ und lassen sich da was einfallen. Das macht echt Spaß heute Morgen. Die beste Musik für Sachsen-Anhalt in der Radio Brocken Morgenshow mit LP gleich. Lost on You, David Bowie, Let's Dance jetzt. Wir sind Amrei und Janis. Schönen guten Morgen.
0: Guten Morgen.

0: Kaffeemaschine ist ein Muss, ja, damit sie gut in den Tag starten. Mhm. Auch in diesen Freitag. Und der Toaster, klar, der sorgt dafür, dass sie was im Bauch haben. Hallihallo mit der Radio Brocken Morgenshow um 8.41 Uhr.
1: Ja, ein Hoch auf unsere Küchengeräte. Wir haben sie alle lieb und manche so sehr, dass wir ihnen sogar einen Namen geben. Toast ja. Malone finde ich zum Beispiel einen richtig coolen Namen für einen Toaster. Mhm. Mein Saugroboter habe ich Roberto Blanco genannt, mhm, ne, wenn er alles immer blitzeblank macht. Und sie haben tatsächlich auch noch sehr viele lustige Namen für ihre Küchengeräte. Unsere Radio Brocken Sachsen-Anhalt-Reporter haben die mal eingesammelt.
2: Mhm. Ja, ich saß einmal mit Freunden da und wir sind hier auf die Idee gekommen, unseren Tiefkühler Mark Froster zu nennen.
3: So, unseren Airfryer nennen wir Blatt, wegen so wie unser Blut ist, weil wir nicht ohne den überleben können.
4: Meine Freunde haben meinen Kühlschrank tatsächlich mal als Kühlfrank etikettiert.
5: Bei uns die Mandoline, also da, wo du so Scheiben schneidest, das ist bei uns der Fingerentferner.
6: Also meine Kuchengabel nenne ich immer Kuchengabi.
0: Ja. Also ich bin wirklich sprachlos, weil ich habe ja, als wir gesagt haben, wir sammeln jetzt Küchengeräte-Namen, dachte ich mir, what?
1: Keiner hast du gedacht.
0: What?
1: Nee.
0: Mein Airfryer heißt weiterhin Airfryer. Okay, aber es ist wirklich, wirklich lustig.
1: Wie auch immer ihre Küchengeräte heißen, sie werden auf jeden Fall demnächst ganz viel Platz für alle möglichen Küchengeräte haben, in einer neuen Traumküche zum Verlieben.
0: Das ist wieder schön, ja.
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0: Schönen Freitag jetzt mit Radio Brocken.

0: Freitagmorgen.
1: Und die Radio Brocken-Morgenshow läuft. Das freut uns um 8.46 Uhr.
0: Hier ist die Radio Brocken-Verkehrszentrale mit Janis.
2: Und mit Metallteilen im Kreis Börde zwischen Neuwegersleben und Hornhausen in beiden Richtungen nach einem Unfall. Der aktuellste Blitzer kommt von Kerstin, hat sie in Salzwedel gesehen, in der Ernst-Hellmann-Straße. Da blitzen sie sehr oft. An der Tankstelle steht da, Tempo 30 ist erlaubt. 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
1: Ja, jetzt noch mit Sitzheizung unterwegs, ne? Und später im T-Shirt in den Feierabend bei bis zu 20 Grad. Das geht gut und morgen dann Sommerfeeling bis 26 Grad am Wochenende.

0: Die Radio Rock'n Morgenshow hier um 8.50 Uhr, 10 vor 9. Ein tolles erstes Herbstwochenende wartet auf uns. Es ist viel im Land los. Und wenn Sie eine Veranstaltung bei sich im Ort oder in der Gemeinde haben, von der alle wissen sollten, dann immer gerne her damit.
1: Ja.
0: Per Sprachnachricht, so wie das Toni vom Technischen Hilfswerk Dessau gemacht hat.
2: Wir machen wieder eine große Blaulichtmeile für die Stadt, um die Leute mal ein bisschen zu sensibilisieren. Was haben wir denn an Technik? Es gibt verschiedene Mitmachaktionen bei THW, Feuerwehr, Polizei. Die Feuerwehr macht eine Abseilvorführung und noch vieles weitere. Man kann ins Gespräch kommen und natürlich auch gerne eventuell irgendwann mal mitmachen oder einfach die ganze Sache unterstützen und für gut beheißen.
0: So, von 11 bis 17 Uhr Blaulichtmeile also in Dessau morgen.
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3: Oder Action auf den vielen Events im Land.
0: Auch das.
3: Holly Humberstone jetzt bei Radio Brocken mit dem Besten von heute.

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14: Also heute Morgen haben Sie vielleicht noch nicht gewusst so richtig, was Sie anziehen. Ne? Das ist ja auch so ein Ding. Immer ist es kalt am Morgen und warm am Nachmittag, wie auch immer am Wochenende.
15: Zwiebellook.
14: Ja, aber am Wochenende Entscheidung, kurze Hose, T-Shirt, da müssen wir nicht lang drumrum machen. Ne? Jetzt im Moment haben wir Temperaturen um die 13 Grad in Wischer bei Stendal. 11 sind es in Jessen. Es geht jetzt auch nach oben auf bis zu 20 Grad heute. Und wie gesagt, am Wochenende bis zu 26. Yes!
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15: Es ist 9 Uhr. Ich bin Dirk Rosenberg. Guten Morgen. Heute ist der Tag, an dem der Tankrabatt beschlossen wird. Bundestag und Bundesrat stimmen beide ab. Damit wäre der Weg dann frei für einen Start am nächsten Donnerstag. Dann sollen die Steuern auf den Liter Sprit um jeweils 17 Cent sinken und das bis Jahresende. In rund 100 deutschen Städten wollen Schüler heute gegen eine mögliche Wehrpflicht demonstrieren. Gestreikt wird unter anderem in Magdeburg, Halle und Wittenberg. Die Initiative Schulstreik gegen Wehrpflicht will so lange protestieren, bis eine Wehrpflicht vom Tisch ist. Der neue Wehrdienst sieht allerdings bisher nur eine verpflichtende Musterung für junge Männer vor. Bei einer Drogenübergabe in Halberstadt im Harz haben Polizei und Zoll 5 mutmaßliche Dealer geschnappt. Bei anschließenden Durchsuchungen haben die Ermittler dann noch größere Mengen Crystal, Cannabis und Kokain gefunden. Dazu Schusswaffen, eine Machete, Handgranaten und Bargeld. Die 5 Männer sind festgenommen worden. Das Debüt von Jürgen Klopp als Bundestrainer war ein 1:1 gegen die Niederlande. Wichtiger als das Ergebnis war für Klopp allerdings, dass Einsatz und Einstellung gestimmt haben.
16: Die Intensität, die Bereitschaft, die Leidenschaft, die wir an den Tag gelegt haben, war gut. Viele Fußballdetails waren auch gut. Hätte sehr gerne gewonnen, habe aber nicht den Eindruck, dass das auch der Ausgleich unverdient war. Vor allem nicht in der Art und Weise. Das war natürlich ein fantastisches Tor.
15: Übermorgen trifft die deutsche Mannschaft dann auf Griechenland. Und das ist die gute Nachricht aus Sachsen-Anhalt. Haldensleben ist erneut mit dem Silberlabel Stadtgrün naturnah ausgezeichnet worden für artenreiche Wiesen, naturnahe Staudenbeete und ein Klimaschaubeet in der Bahnhofstraße. Nur insgesamt 15 Kommunen deutschlandweit haben das Label in diesem Jahr bekommen. Jetzt ist es kurz nach 9 und Sie sind auf dem aktuellsten Stand.
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17: Nix los, keine Staus, keine Unfälle, Sie kommen gut durch. Blitzer haben wir in Dröbel in der Baldberger Kreisstraße, in Letzlingen in der Magdeburger Straße, in Ovelgünne, wenn Sie aus Richtung Siegersleben kommen, in Reichertswerben von Seidlitzstraße Richtung Weißenfeld, in Salzwedel noch in der Ernst-Hellmann-Straße, an der Tanke 30 sind da erlaubt und Wolfgang hat auch noch einen Blitzer gemeldet.
18: Er steht in Halle im Bergschenkenweg.
17: Danke fürs Bescheid geben. Machen Sie das auch, wenn Sie was sehen. Staus und Blitzer melden geht kostenlos unter 08000 52 58 52.
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17: Mit einem Geburtstagskind. Happy Birthday, Amrei.
14: Dankeschön.
17: Du bist ja nur so überhäuft mit Glückwünschen heute. Und wie?
14: Ja, das ist voll süß. Mit Sprachnachrichten und mit Kommentaren und so weiter. Also wirklich... Dankeschön. An Sie als unsere Hörer, an meine Kollegen, die Kuchen und Blumen mitgebracht haben, das naschen wir nachher gemeinsam.
17: Ja. Aber wenn der Geburtstag an einem Freitag ist, dann ist es auch irgendwie nochmal schöner
14: ja,
17: für dich.
14: Voll. Ja,
17: und wenn du so noch so ein Wetter hast wie jetzt am kommenden Wochenende, da machst du dir eine richtig schöne Zeit.
14: Da habe ich mir bestellt, ne?
17: Ja. Ideal. Die beste Musik für Sachsen, dann gibt's dazu. Rick Astley gleich. Teddy Swims haben wir dabei mit dem Besten von heute. Bad Dreams. Kim Wilde und die Bee Gees, das sind die besten 80er. Ganz, ganz viel Musik für ihren Start in die Arbeit.

0: Letzter Arbeitstag in dieser Woche. Da ist noch so einiges zu tun und da sind wir gerne immer wieder dabei. Die Radio Brocken Morgenshow um 9.16 Uhr. Und Sie bekommen gleich kräftige Beats von Burak Yeter mit Tuesday und Wolfsheim sind auch dabei.
1: Es gibt einen bestimmten Ort in Europa, wo Tanken verboten günstig ist.
0: Ja.
1: Den kennt natürlich unser Meister für unnützes Wissen.
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4: Ha! Heute sparen mit Angerstein. Wenn Sie mal so richtig günstig tanken wollen, die billigste Tankstelle steht im Vatikan. Ja, im Vatikan. Der Sprit kostet da im Vatikan nur knapp 1 Euro, denn der ist da steuerfrei. Einziger Haken, Normalos wie wir. Wir dürfen da nicht tanken. Das ist nämlich die Privattankstelle vom Papst und seinen Angestellten. Achtung, Wortwitz, das ist eine spirituelle Tankstelle. Verstehen Sie? Wegen spirituell und, also Sprit, ne? Also, naja, gut, ist auch egal.
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15: Was für ein schönes Wetter. Also Sonne gibt es heute auch mit Wolken. Es bleibt auf jeden Fall trocken und wir haben im Moment noch frische 9 Grad in Freiburg. In Sietsch bei Halle 10 Grad. Geht aber rauf auf 18 bis 20 Grad heute schon. Der rote Teppich quasi ins wundervolle, naja, spätsommerliche Herbstwochenende mit bis zu 26 Grad.
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16: 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Über 3 Millionen Euro stehen dafür bereit.
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17: Auf dem Weg zum Kunden oder zum Arzt haben Sie gerade freie Fahrt, keine Staus, keine Unfälle. Die Blitzer stehen in Dröbel unter anderem in der Balberger Kreisstraße. In Halle blitzen Sie im Bergschenkenweg. In Letzlingen in der Magdeburger Straße. In Ovelgüne, wenn Sie aus Richtung Siegersleben kommen. In Reichertswerben in der von Seidlitzstraße Richtung Weißenfels. Und in Salzwedel in der Ernst-Hellmann-Straße mal wieder an der Tanke. 30 sind da erlaubt. 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
0: 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Helfen Sie mit Leben zu retten. Linke Spur nach links, alle anderen nach rechts. Halten Sie die Rettungsgasse frei bei Stau und stockendem Verkehr. 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

0: Der Summer Sun zu einem sommerlichen Wochenende, das jetzt bevorsteht, mitten im Herbst. Action oder alle 5 Grad sein lassen? Sie haben die Wahl am Wochenende.
1: Naja, wir helfen da gerne ein bisschen nach.
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1: Naja, wir sagten schon, erstes Herbstwochenende und wir steigen mit Ihnen in die Lederhosen. Mit uns ist was das meiste los. Und ab heute startet das erste Oktoberfest in Halle, präsentiert von Radio Brocken. Natürlich mit einem großen Festzelt, Weinmeile, Biergarten und Partymucke. Unter anderem mit Easy Glück.
0: Die ist heute da zur Eröffnung, ja.
1: Pietro Lombardi. Und da sagen wir doch, oh, zapft is.
0: Ja,
1: ich kann das leider nicht so schön. Aber das Ganze findet auf dem Festplatz Gimritzerdamm statt.
0: Unsere Basketballer vom Syntenix MBC spielen heute Abend zu Hause gegen Science City Jena. Kurzes Auswärtsspiel für die Jenerer in dem Falle. Ja. Weißenfels direkt um die Ecke. Und viel Fanunterstützung brauchen wir auf jeden Fall, um das Ding auch zu gewinnen.
1: In Staßfurt findet der Erlebnissonntag statt. Julia Vöckler vom Orga-Team, das klingt nach viel los.
3: Also es ist praktisch so, dass viele Veranstaltungen in Staßfurt stattfinden und für die Besucher, die uns auch aus der Ferne vielleicht mal besuchen wollen, wirklich Sinn macht zu kommen, weil man sagt, okay, wir können den Tag der Region besuchen, wir erleben die Salzseekrönung, es ist verkaufsoffener Sonntag, wir können dann noch das Herbstlockfest besuchen und am Abend gibt es auch in unserem wunderschönen Salzlandtheater noch eine Vorstellung, die auch sehr sehenswert.
1: Also wenn Sie da nichts finden in Staßfurt, ja. Alleine in dieser Stadt so viel los, ist es echt irre.
0: Und wenn Ihnen das zu weit weg ist, dann einfach nochmal auf radiobrocken.de reinstöbern.
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14: Freundliches Wetter kriegen wir heute. Ein paar Wolken sind zwar am Himmel unterwegs, aber es bleibt trocken bei bis zu 18 Grad. Morgen erst Wolken, später Sonne und ein bisschen wärmer als heute mit 20 Grad. Und richtig warm wird dann unser Sonntag, 26 Grad, viel Sonnenschein.
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15: Es ist 10 Uhr. Ich bin Dirk Rosenberg. Guten Tag. Kinder in Deutschland sollen schon früh eine private Altersvorsorge aufbauen können, mit Geld vom Staat. Über diese sogenannte Frühstartrente berät heute erstmals der Bundestag. Der Plan von Union und SPD: Für jedes Kind zwischen 6 und 18 Jahren zahlt der Bund jeden Monat 10 Euro in ein Altersvorsorgedepot ein. Eltern können das Geld selbst anlegen oder von der Bundesbank verwalten lassen. Ein weiteres wichtiges Thema bei der Bundestagssitzung heute ist die Abstimmung über den Tankrabatt. Der soll am Donnerstag starten und die Steuer auf den Litersprit um 17 Cent senken. Bei der Polizei in Sachsen-Anhalt sind seit 2021 mehr als 300 Schuss Munition spurlos verschwunden. Das geht aus einer Auflistung des Innenministeriums hervor, über die die Mitteldeutsche Zeitung berichtet. Insgesamt hat es 53 Verlustmeldungen gegeben. Dabei ging es um Patronen für Dienstpistolen, aber auch für Maschinenpistolen. Aufgeklärt wurde bisher kein einziger Fall. Immer mehr junge Menschen aus Sachsen-Anhalt machen ihre Ausbildung in einem anderen Bundesland. Fast 4000 Azubis pendeln täglich über die Landesgrenze. Das sind rund 150 mehr als noch vor 5 Jahren. Umgekehrt kommen aber auch nur gut 2000 Azubis nach Sachsen-Anhalt. Die Arbeitsagentur warnt, mit jedem Lehrling, der auspendelt, droht dem Land eine Fachkraft von morgen verloren zu gehen. Lotto Toto Sachsen-Anhalt fördert 21 gemeinnützige Projekte im Land mit insgesamt fast 750.000 Euro. Das Geld geht unter anderem an eine neue Luchsanlage im Tierpark Klötze und ein besseres Gehege in Halberstadt. Unterstützt wird auch die Senioren-Schach-WM, die im April in Magdeburg stattfindet. Jetzt ist es kurz nach 10 und Sie sind auf dem aktuellsten Stand.
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14: Ein Fahrzeugteil auf der A2 in Richtung Hannover zwischen Burgzentrum und dem Rastplatz Krähenberger auf der rechten Spur. Und ein Hund ist unterwegs im Jerichoer Land zwischen Neunklitsche und Vieritz. Bitte Vorsicht in beiden Richtungen. Die Blitzer, Dröbel-Badberger Kreisstraße, in Halle-Bergschenkenweg, Letzlingen-Magdeburger Straße, in Ovelgünne aus Richtung Siegersleben wird bei 50 geblitzt, Reichertswerben von Seidlitzstraße in Richtung Weißenfels und in Salzwedel-Ernst-Hellmann-Straße an der Tankstelle bei 30. Melden Sie Staus und Blitzer kostenlos unter 08000 52 58 52.
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14: Ja, der fast schon Wochenende-Freitag. Ich freue mich schon auf unseren Dorfflohmarkt morgen ab 11 in meinem kleinen Bördedorf Drackenstedt. Bin gespannt, was es da alles so zu entdecken gibt und was sonst noch so los ist bei uns im Land. Hören Sie noch in dieser Stunde in den Top-10-Tipps. Jetzt die beste Musik für Sachsen-Anhalt. Und die kommt gleich von Sting, Fields of Gold, nach Homewrecker Sunburn.

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Das ist End of the World, das Beste von heute. 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Wenn Sie sich jetzt nicht ganz so sicher sind, welche jetzt nochmal, gucken Sie mal auf radiobrocken.de. Da stehen die nicht nur, nee, da können Sie sich das alles auch ganz in Ruhe anhören. Dann wissen Sie sehr gut Bescheid und sind vorbereitet auf unsere Radio Brocken 10.000 Euro Happy Hits. Laufen können die ja jederzeit, also bleiben Sie einfach weiter dran.

0: Radio Brocken am Freitag. Wenn Sie Lust auf mehr haben, dann kommen Sie ganz einfach mit. Wir gehen nach Westerland mit den Ärzten gleich.
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21: Auf der Rückseite des Altars der St. Stephan-Kirche in Tangermünde findet sich ein einzigartiges Unikat. 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
0: Sonne heute, paar Wolken ziehen durch, trocken bleibt es, Temperaturen bis 18 Grad.
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0: Vorsicht im Jerichoer Land, hier sind Hunde unterwegs zwischen Neuenklitsche und Vieritz und die Blitzer. Dröbel-Balberger Kreisstraße in Halle-Bergschenkenweg, Letzlingen-Magdeburger Straße. In Obel-Günne aus Richtung Siegersleben bei Tempo 50. In Reichertswerben wird geblitzt in der von Seidlitzstraße in Richtung Weißenfels. Und Salzwedel-Ernst-Hellmann-Straße an der Tankstelle bei 30. 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
0: Schönen Freitag.

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0: Ganz frisch von Michael Schulte, heute veröffentlicht und schon bei Radio Brocken Cover You. Schönen Freitag, jetzt mit ein paar Ideen für Ihre Wochenendausflüge.
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0: Ja, wenn Sie gerne feiern, dann ist das erste Oktoberfest in Halle genau das Richtige für Sie. Stimmung gibt es da im Festzelt. Ein bisschen ruhiger geht's auf der Weinmeile zu. Und ringsrum gibt's einen Jahrmarkt mit Hau den Lukas Ringe werfen. Ab heute 16 Uhr auf dem Festplatz am Gimritzer Damm in Halle. Auch heute Spitzenbasketball mit dem Synthenics MBC in Weißenfels. 20 Uhr geht's da in der Stadthalle los gegen Science City Jena. Wie immer mit richtig viel Stimmung in der Halle. Und wenn Sie Lust auf Kino haben, dann ist der Pestalozzi Park in Halle der richtige Ort für Sie. Lukas, du hast das da mitorganisiert.
2: Ab 20 Uhr laden wir euch herzlich ein. Kommt mit Familie, Freunden oder Nachbarn vorbei, macht euch es gemütlich und genießt einen schönen Abend unter freiem Himmel. Denn bei uns geht es um mehr als nur einen Film. Es geht darum, Menschen zusammenzubringen und Gemeinschaft zu erleben.
0: Im Pestalozzi Park ab 20 Uhr heute Freilichtkino. Noch mehr Tipps auf radiobrocken.de und für Sie schon mal ein schönes Wochenende und viel Spaß von uns.

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0: Die beste Musik für Sachsen-Anhalt an ihrem Freitag hier bei uns bei Radio Brocken, gleich mit den besten 80ern vom Bronzegebiet. Aus den 90ern Everything But the Girl und Missing. Und das Beste von heute kommt von David Guetta und Alphaville. Das und mehr gleich hier bei uns bei Radio Brocken.
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0: Wunderschönes Wetter heute, Sonne, ein paar Wolken ziehen durch, trocken bleibt es. Temperaturen bis 18 Grad, morgen schon mal mit 20 Grad ein bisschen wärmer. Erst bedeckt, später sonnig und Sonntag scheint den ganzen Tag über die Sonne. Da kriegen wir dann sogar 26 Grad.
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3: Es ist kurz nach 11. Ich bin Elisa Engel. Guten Tag. Knapp 1 Million VW und Audi in Deutschland müssen in die Werkstatt. Es gibt einen großen Rückruf. Laut Kraftfahrtbundesamt ist in den Autos eine rostanfällige Schraube verbaut, die abreißen kann. Dadurch könnte plötzlich die Lenkung ausfallen. Betroffen sind viele VW Tiguan, Touran, Golf, Golf-Variant und Caddy der Baujahre 2013 bis 2024 sowie Audi Q3 der Baujahre 2017 bis 2024. Weltweit geht es wohl um fast 3 Millionen Fahrzeuge. Der Bundestag berät heute das erste Mal über die sogenannte Frühstartrente, private Altersvorsorge für Kinder in Deutschland mit Geld vom Staat. Union und SPD wollen, dass der Bund für jedes Kind zwischen 6 und 18 Jahren monatlich 10 Euro in ein Depot einzahlt. Eltern können es selbst anlegen oder von der Bundesbank verwalten lassen. Großes Thema mit Abstimmung ist heute aber auch natürlich der Tankrabatt. Der soll auch durch den Bundesrat, damit er ab kommendem Donnerstag bis Ende des Jahres gilt. Gestern waren auf einem Firmengelände in Barleben in der Börde am frühen Morgen drei Laster abgebrannt. Jetzt ermittelt das LKA dazu, denn die LKW haben zur Bundeswehr gehört. Sie standen auf dem Hof einer Reparaturwerkstatt. Das Feuer hat vom ersten auf die anderen beiden Laster übergegriffen. Verletzt wurde niemand. Mehr als 10 Millionen Zuschauer haben das Bundestrainerdebüt von Jürgen Klopp am Abend in der Nations League gesehen. Damit hat RTL teilweise einen Marktanteil von mehr als 50% geholt. Deutschland hatte 1:1 gegen die Niederlande gespielt. Jetzt haben wir es 10:55 und Sie sind auf dem aktuellsten Stand.
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0: Unfall auf der B246 in der Börde zwischen dem Diebenweg in Wandsleben und Flotzhöhe und Blitzer. In Kalbe Lessingstraße, Dröbel-Balberger Kreisstraße, in Halle Bergschenkenweg, Magdeburg-Garreitstraße in Richtung Kreisverkehr. In Owelgünne blitzt es aus Richtung Siegersleben bei Tempo 50 und in Salzwedel auf der Ernst-Hellmann-Straße an der Tankstelle bei 30. Melden Sie Staus und Blitzer kostenlos unter 08.052.58.52.
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0: Oh, Blaulicht blitzt morgen auf dem Dessauer Marktplatz. Polizei, THW, DRK und Feuerwehr zeigen da ihre Technik. Es gibt Mitmachaktionen und da können Sie auch mit den Einsatzkräften ins Gespräch kommen. Geht um 11 Uhr früh los. Was sonst noch im Land ist, das finden Sie in den Top 10 Tipps auf radiobrocken.de und hier bei uns finden Sie natürlich die beste Musik für Sachsen-Anhalt. Take That habe ich da gleich für Sie mit The Flood und das hier ist Shared, ja, die 90er mit Believe. Einen schönen Freitag.

0: Schönen Freitag und heute wird ein sehr majestätischer Tag, nicht nur, weil wir ins Wochenende starten, sondern auch, weil heute die deutsche Weinkönigin gewählt wird. Mit dabei unsere Gebietsweinkönigin von Saale und Struth, Paula Löber. Und die hat nicht nur richtig gute Chancen auf den Titel, sondern sie hat auch eine Weinempfehlung für uns für unser Wochenende.
1: Da würde ich ganz klar den Spätburgunder nennen. Ist so der Königinnen-Rotwein in Deutschland bei uns. Der ist nämlich schön elegant, kann trotzdem leicht sein, kann aber auch schön schwer ausgebaut sein. Mhm. Und der hat so Kirsch-Himbeer-Aromen, ein bisschen was Dunkelbeeriges, ist immer so ein feiner Begleiter.
0: Ob Paula deutsche Weinkönigin wird, das sehen wir heute Abend im MDR Fernsehen. Und da können wir dann auch unsere Stimme für sie abgeben. Also wir können da aktiv dran teilnehmen und da aktiv was für tun, dass sie Weinkönigin wird. Radio Bocken, schönen Freitag, jetzt mit Bronze Gebiet.

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1: Radio Brocken hier, schönen Freitag. Gleich das Beste von heute. Von One Republic habe ich da Need Your Love, die besten 80er mit Bruce Springsteen, Hungry Heart. Ja, und die 90er, die gibt's auch. Everything But the Girl und Missing.
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22: Sonne, ein paar Wolken, trocken, das Ganze bei 18 Grad. Das ist das Freitagswetter für heute.
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22: Unfall auf der B246 in der Börde zwischen Stadt Frankfurt und Oschersleben an der Kreuzung nach Klein-Oschersleben. Und Blitzer in Kalbe, Lessingstraße, in Dröbel, Wahlberger Kreisstraße, Halle, Bergschenkenweg, Magdeburg-Garay-Straße in Richtung Kreisverkehr. In Ovelgünne steht ein Blitzer aus Richtung Siegersleben. Der schlägt zu, wenn Sie schneller als 50 fahren. Und Salzwedel-Ernst-Hellmann-Straße an der Tankstelle bei 30. 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
22: Schönen Freitag.

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0: Radio Brocken hier am Freitag und vielleicht haben Sie sich ja gerade einen Kaffee geholt am Kaffeefred oder Ihre schmutzige Tasse in die Spülsabine gestellt. Ja, es sind so verrückte Namen, die Menschen tatsächlich ihren Küchenmaschinen geben. Wie heißen denn Ihre?
1: Der Staubsauger ist Herbert. Die Kaffeemaschine ist Ilse.
2: Meine Hilde nehme ich zum Kuchenbacken, also sprich mein Mixer.
3: Also unsere Waschmaschine heißt Wanda, der Kühlschrank heißt Gustav und die Geschirrspülmaschine Inge.
0: Sehr lustig, ne? Haben Sie Ihren Küchenhelfern vielleicht auch so Namen gegeben? Dann gern her damit. Schicken Sie uns eine WhatsApp-Sprachnachricht an die 0345 20 44 300.
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0: Die 80er, super schön, machen immer wieder Spaß. Mehr davon habe ich gleich für Sie. Ich spiele Ihnen von U2 Where the Streets Have No Name und das Beste von heute von Nico Santos hier bei Radio Brocken.
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7: Schönes Wetter heute an unserem Freitag, passt ja auch zum Start ins Wochenende. Die Sonne scheint, 18 Grad, trocken bleibt's auch. Morgen kriegen wir sogar 20 Grad bei Sonnenschein und Sonntag. Ja, da können wir uns einfach mal die T-Shirts nochmal rauskramen aus dem Schrank und uns raus in den Garten setzen. 26 Grad den ganzen Tag Sonne.
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10: Es ist 12 Uhr. Ich bin Elisa Engel. Guten Tag. Bei fast 1 Million VW- und Audi-Autos in Deutschland könnte im schlimmsten Fall die Lenkung ausfallen. Davor warnt das Kraftfahrtbundesamt. Der Grund? Eine rostanfällige Schraube in der Lenkung, die abreißen kann und ausgetauscht werden muss. Deshalb gibt es aktuell einen großen Rückruf. Betroffen sind die VW-Modelle Tiguan, Touran, Caddy sowie Golf und Golf-Variant. Und zwar aus den Baujahren 2013 bis 2024. Bei Audi geht es um den Q3 der Baujahre 2017 bis 2024. Kinder in Deutschland sollen schon früh eine private Altersvorsorge aufbauen können mit Geld vom Staat. Über diese sogenannte Frühstartrente berät heute erstmals der Bundestag. Der Plan von Union und SPD: Für jedes Kind zwischen 6 und 18 zahlt der Bund jeden Monat 10 Euro in ein Altersvorsorgedepot. Eltern können das Geld selbst anlegen oder von der Bundesbank verwalten lassen. Ein weiteres ganz wichtiges Thema bei der Bundestagssitzung ist heute die Abstimmung über den Tankrabatt. Der soll ab Donnerstag starten und die Steuer auf den Liter Sprit um 17 Cent senken. Voriges Jahr haben so viele Haushalte in Deutschland Wohngeld bezogen wie noch nie seit 20 Jahren. Der Staat hat dafür knapp 5 Milliarden Euro ausgegeben, sagt das Statistische Bundesamt. Einkommensschwache Haushalte sollen sich mit dem Zuschuss angemessenen Wohnraum leisten können. In mehr als der Hälfte der betroffenen Haushalte haben Rentner und Pensionäre gelebt. In Stendal hat heute Nacht eine leerstehende Wohnung gebrannt. Die Feuerwehr ist gegen 2:30 alarmiert worden. Verletzt wurde niemand. Brandursache und Schadenshöhe sind noch unklar. Lotto Toto Sachsen-Anhalt fördert 21 gemeinnützige Projekte mit insgesamt fast 750.000 Euro. Das Geld geht unter anderem an eine neue Luchsanlage im Tierpark Klötze und ein besseres Gehege in Halberstadt. Unterstützt wird auch die Seniorenschach-WM, die im April in Magdeburg stattfindet. Jetzt haben wir es 12:02 und Sie sind auf dem aktuellsten Stand.
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7: Unfall auf der B246 in der Börde zwischen Stadt Frankfurt und Oschersleben an der Kreuzung nach Klein-Oschersleben. Und die Blitzer, die stehen in Kalbe-Lessing-Straße, Halle-Bergschenkenweg, in Magdeburg-Garay-Straße in Richtung Kreisverkehr, in Owel-Günne aus Richtung Siegersleben bei Tempo 50 und Salzwedel-Ernst-Hellmann-Straße an der Tankstelle. 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
7: Ist wirklich unglaublich, aber eine unserer Lieblingsbands, die macht schon seit 50 Jahren gemeinsam Musik. U2, dieses Jahr großes Bandjubiläum und Geschenke. kriegen nicht die Musiker, sondern die Fans. Ein neues Album ist geplant, Carnaval de Luz heißt das. Unter anderem ist auch ein Song mit der kürzlich verstorbenen Country-Legende Dolly Parton drauf. In 3 Wochen kommt es raus und zur Vorfreude habe ich jetzt schon mal U2 für alle Fans. Die besten 80er bei Radio Brocken mit Where the Streets Have No Name. U2 hier.

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Mit den 10.000 Euro Happy Hits hier bei Radio Borkenkohler abräumen ist ganz einfach. Das machen Sie nebenbei beim Musik hören. Einer davon ist ja End of the World, Miley Cyrus, das Beste von heute. Und wenn Sie den entdecken sollten, dann einfach in der Radio-App, Radio Brocken-App einloggen und Kohle abräumen. Und hier ist er.

0: Einen 10.000 Euro Happy Hit, den gab es ja gerade. Miley Cyrus, gerade gelaufen. Das Beste von heute, End of the World, bedeutet 100 Euro einfach im Vorbeigehen einstecken. Loggen Sie sich jetzt ein in der Radio Brocken App und nehmen Sie die Kohle mit. Und bei uns geht's gleich weiter mit der besten Musik für Sachsen-Anhalt von Limahl, Never Ending Story.
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0: Sonnenschein, ein paar Wolken ziehen durch. Trocken bleibt es heute bei Temperaturen bis 18 Grad.
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0: Mit einem Unfall auf der A9 in Richtung Berlin zwischen dem Schkodditzer Kreuz und Wiedemar auf der linken Spur. Die Blitzer. Kalbe-Lessingstraße in Halle-Bergschenkenweg. in Magdeburg-Karreichstraße in Richtung Kreisverkehr. Ovel Günne aus Richtung Siegersleben bei 50 und in Salzwedel haben wir einen in der Ernst-Hellmann-Straße an der Tankstelle. 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
2: 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Bei Stau linke Spur nach links, alle anderen nach rechts. 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
0: Schönen Freitag.

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0: Einer unserer 10.000 Euro Happy Hits ist ja gerade gelaufen, Miley Cyrus, End of the World, das Beste von heute. Und erkannt hat den Kerstin aus Bad Suderode.
2: Ja, genau.
0: Wobei denn? Was machst du denn gerade?
2: Ich bin gerade in der Fleischerei Peters in Jernrode und bin am Arbeiten.
0: Also zwischen Schnitzel und Rouladen lief gerade Miley Cyrus?
2: So ungefähr.
0: Einer genau. Unserer 10.000 Euro Happy Hits?
2: Ja, genau.
0: Und da kommt so ein Hunderter ja genau richtig, ne?
2: Ja, das stimmt.
0: Jetzt am Wochenende? Hast du schon eine Idee, was du damit machst?
2: Oh, vielleicht mit meinem Mann und meinem Kind noch schön essen gehen.
0: Ja, wunderbar. Herzlichen Glückwunsch, liebe Kerstin.
2: Dankeschön. Danke, ich bin happy.
0: Und Sie machen es genauso wie Kerstin. Sie lassen einfach weiter das Radio laufen, denn unsere 10.000 Euro Happy Hits hier bei Radio Brocken können ja jederzeit auftauchen.
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0: Ist schon schick. Kurz vor eins haben wir, es ist Wochenende, es kommt immer näher und die Zeit bis dahin, die machen wir Ihnen richtig schön mit Ihren Lieblingssongs, der besten 80er, hier bei Radio Brocken gleich von Hubert K. Ich spiele ihn von The Verve, Bittersweet Symphony, auch eine coole Nummer, ne? Und Taylor Swift mit dem Besten von heute ist auch dabei. Das ist die beste Musik für Sachsen-Anhalt.
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23: Sonne scheint heute an unserem Freitag. Temperaturen bis 18 Grad. Und wenn Sie sagen, ach ja, das ist ja ein schönes Wetter, dann warten Sie erstmal das Wochenende ab. Morgen kriegen wir nämlich schon mal 20 Grad, auch wieder viel Sonne. Und am Sonntag sonnige 26 Grad.
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26: Es ist kurz nach eins. Ich bin Elisa Engel. Guten Tag. Knapp 1 Million VW und Audi in Deutschland müssen per Rückruf in die Werkstatt. Laut Kraftfahrtbundesamt ist in den Autos eine Schraube verbaut, die abreißen kann. Dadurch könnte plötzlich die Lenkung ausfallen. Die Schraube muss gegen eine rostbeständigere ausgetauscht werden, sagen die Experten. Betroffen sind viele VW Tiguan, Touran, Golf, Golf-Variant und Caddy der Baujahre 2013 bis 2024 sowie Audi Q3 der Baujahre Jahre 2017 bis 2024. Weltweit geht es um fast 3 Millionen Fahrzeuge. Die Landtagsfraktionen streiten weiter darüber, mit wie vielen Abgeordneten die Ausschüsse künftig besetzt sein sollen. Eine Beratung heute hat kein Ergebnis gebracht. Nächste Woche gibt es noch ein Treffen. Der Knackpunkt: Die AfD will 12 Mitglieder je Ausschuss. Die Landtagsverwaltung hat 11 Sitze empfohlen, entsprechend der Mehrheitsverhältnisse. Bei 12 Mitgliedern könnte die AfD 6 Abgeordnete stellen und dadurch entstehen wahrscheinlich immer wieder Pattsituationen. Gestern waren auf einem Firmengelände in Barleben in der Börde 3 Laster abgebrannt. Jetzt ermittelt das LKA dazu, denn die LKW haben zur Bundeswehr gehört. Sie standen auf dem Hof einer Reparaturwerkstatt. Das Feuer hatte vom ersten auf die anderen beiden Laster übergegriffen. Verletzt wurde niemand. In etwa 100 deutschen Städten wollen Schüler heute gegen eine mögliche Wehrpflicht demonstrieren. Gestreikt wird unter anderem in Magdeburg, Halle und Wittenberg. Die Initiative Schulstreik gegen Wehrpflicht will so lange protestieren, bis eine Wehrpflicht vom Tisch ist. Der neue Wehrdienst sieht bisher allerdings nur eine verpflichtende Musterung für junge Männer vor. Jetzt haben wir es 2:02 und Sie sind auf dem aktuellsten Stand.
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23: Unsere wichtigste Meldung: Ein Falschfahrer ist auf der B80 Richtung Halle unterwegs. Zwischen Aseleben und Wandsleben am See halten Sie sich rechts, überholen Sie nicht. Wir sagen Bescheid, wenn die Gefahr vorüber ist. Und dann hat es einen Unfall gegeben auf der A14 Richtung Dresden zwischen Halle-Peißen und Halle-Ost auf der rechten Spur. Die Blitzer B87 zwischen Lützen und Markranstädt, in Burg Magdeburger Chaussee, in Kalbe-Lessing-Straße, Halle-Bergschenkenweg steht ein Blitzer, in Magdeburg in der Garreitstraße Richtung Kreisverkehr und Salzwedel-Ernst-Hellmann-Straße an der Tankstelle. 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
23: Und mit der besten Musik für Sachsen-Anhalt zum Sonnenschein dazu. Gleich Benson Boons, Beste von heute. Sorry, I'm here for someone else. Nach den 90ern. Hier von Culture Beat ist Miss Devane.

0: Schönen Freitag. Jetzt kümmern wir uns wieder um Ihren Spaß in den nächsten Tagen.
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0: Und los geht's da in der Altmark auf dem Gutshof Lindstedt in Gardelegen. Da wird das Lichtblütenfestival gefeiert. An der Fachwerkscheune erleben Sie Live-Musik. Hier sind Mitmachaktionen. Sie sehen ein buntes Lichtspektakel und Sie lassen sich von einer Sandmalerin verzaubern. Morgen ab 18 Uhr. In Stassfurt ist Erlebnissonntag mit ganz vielen Veranstaltungen. Julia Vöckler, was gibt's denn alles bei euch?
2: Wir haben ein ganz tolles, volles Programm. Der Tag der Regionen findet statt. Unser Seniorenbeirat informiert. Es ist Herbstlockfest. Es ist verkaufsoffener Sonntag. Unser Seitstandtheater hat auch am Abend noch für Sie geöffnet. Also es lohnt sich, nach Stassfurt zu kommen. Und wir würden uns einfach freuen, wenn Sie dabei sind.
0: Sonntag, 10 bis 18 Uhr. Mehr Tipps fürs Wochenende gibt's auf radiobrocken.de. Und da gibt's auch nochmal alle Details.
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0: Radio Brocken am Freitag. Gleich weiter mit der besten Musik für Sachsen-Anhalt. Die kommt von Men Without Hats, Safety Dance und Dua Lipa, Houdini.
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26: Freundliches Freitagswetter heute. Ein paar Wolken sind unterwegs. Viel Sonne, 18 Grad.
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28: Tierheime im Landkreis Anhalt-Bitterfeld bekommen in diesem Jahr wieder Geld vom Kreis für Futter, Unterbringung und Tierarztkosten. Insgesamt fließen 33.000 Euro an die 5 Einrichtungen.
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26: Unfall auf der 14 in Richtung Dresden zwischen Halle-Peißen und Halle-Ost auf der rechten Spur und die Blitzer. B87 zwischen Lützen und Markranstädt. In Burg, Magdeburger Chaussee, Kalbe-Lessingstraße. In Halle, Bergschenkenweg, Magdeburg-Gareisstraße Richtung Kreisverkehr. Und in Salzwedel, Ernst-Hellmann-Straße an der Tankstelle. 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
26: Schönen Freitag.

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0: schönes Wochenende schon mal. Und wenn Sie da Lust auf Tanzen gehen haben, machen Sie das in Halle. Da werden Sie nämlich Teil eines Weltrekordversuchs. Tanzlehrer Dirk Eichelmann, wo wird denn da getanzt und vor allen Dingen wozu?
1: Die Tanzpaare tanzen auf dem Marktplatz am Roten Turm live zu Europas größten Glockenspiel mit 76 Glocken. Und das ist natürlich dann eine tolle Atmosphäre, wenn man praktisch mal die Musik nicht vom Band ablaufen lässt, von der Konserve, sondern wenn wirklich dann live nach Glockenspiel getanzt wird, ist was ganz Besonderes.

0: spontan dabei sein. Das geht auch noch. Sonntag 16 Uhr geht's los. Also vorher einfach die Startnummer holen. Und dann wissen wir auch, ob es dann mit dem Weltrekord geklappt hat. Vor 2 Jahren waren 886 Tänzer dabei. Radio Wolken hier, schönen Freitag, jetzt mit Camouflage.
1: Und

0: Ins Wochenende begleitet sie gleich Lucy Milica mit den besten 80ern von Starship. Mit Britney Spears und Lucky und dem besten von heute von Teddy Swims. Das ist die beste Musik für Sachsen-Anhalt hier bei Radio Brocken.
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20: Die Wolken verkrümeln sich immer mehr. Es ist so schön sonnig auf dem Radiobrocken-Wetterradar. Wir haben 16 Grad in Neuköllnisaue bei Aschersleben, 17 Grad sind es in Nebra. Der Wettertrend für Sachsen-Anhalt wird nochmal so viel wärmer am Wochenende. Astreiner Sonnenschein und bis 25 Grad. Und die neue Woche startet sogar noch wärmer.
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23: Es ist 14 Uhr. Ich bin Elisa Engel. Guten Tag. Der Bundestag hat den neuen Tankrabatt beschlossen. Von Oktober bis Ende Dezember soll die Energiesteuer auf Diesel und Benzin um 14 Cent pro Liter gesenkt werden. Mit Mehrwertsteuer sind das insgesamt 17 Cent Entlastung. Heute muss nur noch der Bundesrat zustimmen. Dann kann es am 1. Oktober losgehen. Den Staat kostet der neue Rabatt 2,5 Milliarden Euro. Unter anderem deshalb ist er auch umstritten. Bei fast 1 Million VW, Audi und Seat in Deutschland kann die Lenkung ausfallen. Schuld ist eine Schraube, die rosten und abreißen kann. Das Kraftfahrtbundesamt hat die Zahlen jetzt bekannt gegeben. Betroffen sind VW Tiguan, Touran, Caddy und Golf, Golf-Variant auch. Dazu der Audi Q3 und die Seat-Modelle Ateca und Tarraco bestimmter Baujahre. Die Details, ob Ihr Wagen auch betroffen sein könnte, finden Sie zum Nachlesen auf radiobrocken.de. Audi zum Beispiel ruft die Halter jetzt schon vorsorglich in die Werkstatt. Dort wird die Schraube ausgetauscht. Es heißt, bisher ist nicht bekannt, dass durch diesen Fehler Menschen verletzt worden sind. Mehr als 10 Millionen Zuschauer haben das Bundestrainerdebüt von Jürgen Klopp am Abend in der Nations League gesehen. Damit hat RTL teilweise einen Marktanteil von 50% am Abend geholt. Deutschland hatte 1:1 gegen die Niederlande gespielt. Und das ist die gute Nachricht aus Sachsen-Anhalt. Kinder in Berga im Kreis Mansfeld-Südharz bekommen eine neue Kita mit riesiger Außenfläche direkt an der Thüra, gebaut in ökologischer Holzbauweise mit Photovoltaik und Erdwärme. In 2 Jahren sollen die Holzknirpse einziehen. Jetzt haben wir es gleich 2:02 und Sie sind auf dem aktuellsten Stand.
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20: Wir haben eine Vollsperrung im Kreis Mansfeld-Südharz. Zwischen Blankenheim und Wimmelburg hat es einen Unfall gegeben. Im Harz ist auch gesperrt zwischen Neudorf und der Kreuzung nach Hain. Auch da hat es einen Unfall gegeben. Und in der Börde auch zwischen Kroppenstedt und Hadmersleben. Da kommen sie aber noch dran vorbei. Die Blitzer. B87 zwischen Lützen und Markranstedt. In Burg wird geblitzt, in der Magdeburger Chaussee. In Kalbe, Lessingstraße. In Halle stehen sie im Bergschenkenweg. In Magdeburg auf der Gareisstraße Richtung Kreisverkehr. Und in Salzwedel wird auf der Ernst-Thälmann-Straße geblitzt. Melden Sie Staus und Blitzer gerne kostenlos unter 08000 52 58 52. Gute Fahrt.
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20: Schönen Freitag. Auf geht's ins Wochenende. Die Voraussetzungen sind ja schon mal richtig klasse. Sonne ist da. Der Eventkalender ist voll. Da gucken wir heute Nachmittag natürlich auch noch ganz ausführlich drauf. Und es läuft die beste Musik für Sachsen-Anhalt. Da ist die Laune doch bestens. Gotje spielen wir ihn gleich. Eiffel 65 aus den 90ern sind dabei. Und mit Leonie legen wir los.

0: September ist ein toller Monat. So viele Leute haben Geburtstag. Immer steht irgendein Kuchen von Kollegen in der Küche. Machen Sie sich einen schönen Nachmittag.
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0: Durch den Freitag mit der besten Musik für Sachsen-Anhalt. Sie hören Radio Brocken, werden gleich von Mike Oldfield und Roger Chapman zum Beispiel in Richtung Feierabend begleitet. Shadow on the Wall. Die besten 80er auch von Nick Kershaw und das Beste von heute kommt unter anderem von Isaac.
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2: Es geht mit viel Sonne ins Wochenende und da geht es dann mit dem Sonnenschein weiter. Heute nochmal um die 20 Grad, am Wochenende 25.
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4: Der Einstellungsstopp in der Landesverwaltung von Sachsen-Anhalt zeigt Wirkung. Rund 180 Millionen Euro will das Land damit für 2025 und 2026 einsparen. Finanzminister Michael Richter geht davon aus, dass das auch klappt. Innerhalb von knapp 2 Jahren hat das Land 1100 Vollzeitstellen eingespart. Richter sagt aber, das reicht noch nicht. Deshalb geht der Einstellungsstopp weiter. Ausnahmen gibt es unter anderem für Lehrkräfte und Polizisten. Franziska Kündiger, Radio Brocken, Magdeburg.
5: Zum ersten Mal seit mehr als 30 Jahren könnte das Weinanbaugebiet Saale-Unstrut ab heute wieder die deutsche Weinkönigin stellen. Gebietsweinkönigin Paula Löber hat es als eine von 5 Kandidatinnen ins Finale geschafft. Das wird heute Abend live im Fernsehen übertragen, unter anderem im SWR ab 20.15 Uhr. Wer gewinnt, entscheiden die Zuschauer in einer Online-Abstimmung. Den Link finden Sie auf radiobrocken.de. Conny Bohls, Radio Brocken, Freiburg.
6: Und das ist die gute Nachricht aus Sachsen-Anhalt. Das Heineaneum in Halberstadt mausert sich. Das Museum für Vogelkunde wird etwa ein Jahr lang jetzt komplett umgebaut, bekommt eine neue Dauerausstellung, interaktive Elemente und wird barrierefreier. Wer es noch einmal in seiner bisherigen Form erleben will, der hat morgen kostenlos die Gelegenheit. Von 11 bis 16 Uhr gibt es Führungen, Besuch eines echten Uhus und einen ersten Einblick ins neue Ausstellungskonzept. Dirk Rosenberg, Radio Brocken, Halberstadt.
2: Mehr Nachrichten von unseren Sachsen-Anhalt-Reportern gibt es um 3:30.
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2: Wir haben eine Sperrung im Harz. Zwischen Neudorf und der Kreuzung nach Hain ist dicht nach einem Unfall. Und in der Börde hat es auch gekracht. Zwischen Groppenstedt und Hattmersleben, da kommen Sie aber noch dran vorbei. Die Blitzer heute Nachmittag auf der A38 Richtung Göttingen am Rastplatz Saaletal. Dankeschön, Frieda, fürs Bescheid geben. B80 wird Richtung Halle geblitzt, zwischen Seeburg und Wandsleben am See. B183 auf der Ortsumfahrung Zörbig Richtung Köthen. Ortsausgang Bernburg Richtung Neugattersleben stehen sie. Und in Dornitz aus Richtung Halle kommend. 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
2: Heute entscheidet sich der Tankrabatt, während Marc Angerstein die günstigste Tanke schon gefunden hat. Klugscheißerwissen für die Zapfsäule in 7 Minuten.

0: Gute Laune Sonntag mit dem Angerstein. Für Sie auch die früheste Bescherung des Jahres. Sie sahen diese Woche Tickets ab fürs Hallische Oktoberfest, für die Quedlinburger Wiesen, fürs Ritterfest in Thale, für Basketball und Kaffeepakete haut auch noch raus. Gewinne, gewinne, gewinne. Und jetzt Klugscheißerwissen, Klugscheißerwissen, Klugscheißerwissen.
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3: Ha! Heute sparen mit Angerstein, wenn Sie mal so richtig günstig tanken wollen. Die billigste Tankstelle steht im Vatikan. Ja, im Vatikan. Der Sprit kostet da im Vatikan nur knapp 1 Euro, denn der ist da steuerfrei. Mhm. Einziger Haken, Normalos wie wir. Wir dürfen da nicht tanken. Das ist nämlich die Privattankstelle vom Papst. Und seinen Angestellten. Achtung, Wortwitz! Das ist eine spirituelle Tankstelle. Verstehen Sie? Wegen spirituell und. Also Sprit, ne? Also. Naja, gut, ist auch egal.
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Deutschland ist schwarz-rot. Klopp! Hier ist Radio Brocken. Das ist schon erstaunlich, wie dieser Mann das geschafft hat, dass wieder so eine Fußball-Euphorie losgebrochen ist. Einschaltquoten, als wäre es eine WM für das Nations League-Spiel gestern Abend. Das erste Klopp-Spiel haben weit über 10 Millionen Leute geguckt. Im Schnitt jeder Fünfte in Deutschland. Bei den Jungen unter 30 war es sogar jeder Zweite, der das Spiel gesehen hat. So einen Marktanteil hatte RTL noch nie. Ach, dass es extra so eine Klopp-Kamera gab. Die Leute waren heißer auf den Trainer als auf den Spielverlauf. Das ist schon irre. Und am Sonntag gegen Griechenland wird es wahrscheinlich ähnlich aussehen. Dann in der ARD. Das macht einfach nur Freude, das zu sehen, dass Deutschland eben ja doch noch so begeisterungsfähig ist, ohne dass es ja bisher um irgendwas ging. Ich würde mich freuen, wenn wir uns das einfach irgendwie sehr, sehr lang beibehalten könnten. So diese Euphorie, diese Vorfreude auf die Spiele, das gibt einfach ein gutes Gefühl. Schönen Freitag, es geht ins Wochenende. Radio Brocken ist dabei. Jetzt mit Rednecks.

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0: Hier ist Radio Brocken mit einer Sofortmeldung aus der Verkehrszentrale. Personen auf der A2 Richtung Berlin. Zwischen Marienborn, Helmstedt und Alleringer-Sleben. Da ist auch Ladung verloren worden. Wahrscheinlich werden die da gerade wieder aufgesammelt von den Leuten. Auf der mittleren Spur. 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Und die beste Musik für Sachsen-Anhalt gibt's bei uns auch. Die besten 80er mit Rick Astley in der nächsten halben Stunde. Eric Carmen auch dabei, Hungry Eyes. Und das Beste von heute, Fastboy und Clock Clock. Auch dabei nach um 3.
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0: Was ein herrliches Wetter. Das Radio Brocken Wetterradar sieht so schön aus, wenn so viel Platz für Sonne ist. Außerdem haben wir 18 Grad in Magdeburg, 17 Grad sind es in Gardelegen. Der Wettertrend für Sachsen-Anhalt sieht wärmer aus, deutlich wärmer. Es wird nochmal richtig spätsommerlich, am Wochenende bis 25 Grad.
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0: Es ist 15 Uhr. Ich bin Elisa Engel. Guten Tag. Der Bundestag hat den neuen Tankrabatt beschlossen. Jetzt fehlt noch das Okay der Länder im Bundesrat. Das soll im Laufe des Nachmittags kommen. Dann kann es am 1. Oktober losgehen, also nächste Woche Donnerstag. Die Steuersenkung soll 17 Cent Ersparnis je Liter bringen bis Ende des Jahres. Bei fast 1 Million Autos von VW, Audi und auch Seat in Deutschland könnte im schlimmsten Fall die Lenkung ausfallen. Davor warnt das Kraftfahrtbundesamt. Der Grund? Eine rostanfällige Schraube in der Lenkung, die abreißen kann und ausgetauscht werden muss. Deshalb gibt es einen großen Rückruf. Betroffen sind die VW-Modelle Tiguan, Touran, Caddy sowie Golf und Golf-Variant. Bei Audi geht es um den Q3 und bei Seat um die Modelle Ateca und Tarraco. Betroffen sind jeweils bestimmte Baujahre. Die Infos zum Nachlesen finden Sie auf radiobrocken.de. Die Landtagsfraktionen in Sachsen-Anhalt streiten weiter darüber, mit wie vielen Abgeordneten die Ausschüsse künftig besetzt sein sollen. Eine Beratung heute hat keine Ergebnisse gebracht. Nächste Woche gibt es nochmal ein neues Treffen. Der Knackpunkt: Die AfD will 12 Mitglieder je Ausschuss. Die Landtagsverwaltung hatte 11 Sitze empfohlen. Bei 12 Mitgliedern könnte die AfD 6 Abgeordnete stellen und dadurch entstehen wahrscheinlich immer wieder Pattsituationen. Und das ist die gute Nachricht aus Sachsen-Anhalt. In der westlichen Altmark sollen 49 Projekte das Leben vor Ort schöner machen. Von historischen Gebäuden bis zu neuen Angeboten für Familien und Jugendliche. Über 3 Millionen Euro stehen dafür bereit. Jetzt haben wir es gleich 2:02 und Sie sind auf dem aktuellsten Stand.
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0: Personen laufen auf der A2 Richtung Berlin zwischen Marienborn-Helmstedt und Allerengersleben. Die lesen dort bestimmt die Gegenstände auf. Da ist nämlich Ladung verloren worden. Baustellenstau auf der A2 in der Gegenrichtung Hannover zwischen Alsleben und Marienborn-Helmstedt. Dauert 50 Minuten länger, 8 Kilometer Stau haben wir hier. Stau auch auf der A38 Richtung Göttingen zwischen Leuna und Merseburg Süd in der Baustelle. Da sind sie in einer Viertelstunde durch. Und einen Unfall haben wir noch in der Börde zwischen Kroppenstedt und Hadmersleben. Die Blitzer, A38 Richtung Göttingen am Rastplatz Saaletal, B80 Richtung Halle zwischen Seeburg und Wandsleben, B183 Ortsumfahrung Zörbich wird Richtung Köthen geblitzt. Danke Mike fürs Bescheid geben. Am Ortsausgang Bernburg stehen sie Richtung Neugattersleben und in Dornitz aus Richtung Halle. Melden Sie Staus und Blitzer gerne kostenlos. Das geht unter 08000 52 58 52. Gute Fahrt.
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0: Den besten Wochenendstart gibt's einfach mit uns, wenn Sie so happy durch den Tag gehen.
22: Hey, super, cool. Danke, danke, danke, danke.
0: Ricky aus Halle hat auch schon abgeräumt. Einfach Radio Brocken gehört, auf unsere 10.000 Euro Happy Hits geachtet und abgesahnt. Sie machen es genauso. Bleiben Sie einfach bei uns. Dann erfahren Sie auch in einer Viertelstunde, warum ab nächster Woche große QR-Codes überall in den Läden und auch online in den Shops zu sehen sind. Hat einen gesetzlichen Hintergrund. Und Sie bekommen so tolle, gute Laune-Songs wie den hier. Die besten 80er. Jetzt mit Rick Astley.

0: Es ist eines der langweiligsten Worte aller Zeiten. Das Gewährleistungslabel. Wie unsexy kann eigentlich eine Sache klingen? Mit Radio Brocken wissen Sie, was dahinter steckt und dass es eben doch ganz sexy ist. Ab nächster Woche gibt es die Pflicht für dieses neue Gewährleistungslabel. Das werden Sie in Geschäften und auch in Online-Shops sehen. Das weist uns auf unsere Rechte hin, wenn ein gerade erst gekauftes Produkt gleich wieder kaputt geht. Markus Helmstedt von der IHK Magdeburg.
1: An sich ist das letztendlich nur ein Wegweiser. Also das Label an sich muss man gar nicht in Anspruch nehmen. Es dient quasi einfach nur als Hinweis. Wenn eine gekaufte Ware mangelhaft ist, wendet sich der Verbraucher wie bisher auch an den Verkäufer. Und ja, dieser QR-Code auf dem Label hilft halt zusätzlich, sich über die eigenen Rechte zu informieren.
0: Es geht bei diesem neuen Gewährleistungslabel also nur um noch mehr Sichtbarkeit, dass dann eben so ein QR-Code da ist, über den wir Infos kriegen, wohin wir uns für einen Schadensersatz wenden können oder für einen Reparaturanspruch oder so. Und die Händler müssen es halt noch mal sichtbarer machen am Regal oder am Produkt und online auch mit entsprechenden Hinweisen. Sperriges Wort, aber eigentlich für was Gutes. Dass wir wirklich das bekommen, wofür wir auch bezahlen.
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0: Macht einfach fröhlich. Die beste Musik für Sachsen-Anhalt bei Radio Brocken. Natürlich auch nach 3:30. Men at Work zum Beispiel dabei. Falco, F.R. David, die besten 80er und das Beste von heute, unter anderem von Somber.
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0: Am Wochenende wird es so richtig warm, heute nur bis 20 Grad, aber dafür auch jetzt schon so viel schöne Sonne dabei.
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4: In Halle sitzen heute Psychologen, Mediziner, Informatiker und Naturwissenschaftler zusammen, um gemeinsam mit der Polizei ungelöste Kriminalfälle neu aufzurollen. Beim ersten sogenannten True Crime Hackathon tüfteln die Teams an bislang 5 ungelösten Verbrechen, darunter Tötungsdelikte, Cybercrime und andere Cold Cases. Beworben hatten sich mehr als 800 Menschen. Eine Teilnehmerin ist sogar aus der Schweiz angereist. In den Niederlanden laufen solche Hackathons schon länger erfolgreich. Conny Bohls, Radio Brocken. Halle.
21: Wer morgen zwischen Harz und Wittenberg unterwegs ist, muss etwas mehr Zeit einplanen. Auf mehreren Autobahnen und Bundesstraßen wird ein großer Einsatzfahrzeugkonvoi rollen. Grund ist eine Übung der medizinischen Taskforce 21. Einsatzkräfte mit fast 30 Fahrzeugen aus 4 Landkreisen sammeln sich auf der A36 und fahren dann in Kolonne über Schönebeck, Zerbst und Roßlau bis nach Wittenberg. Die Übung geht von 7 bis 17 Uhr. Sebastian Berger, Radio Brocken, Wittenberg.
23: Und das ist die gute Nachricht aus Sachsen-Anhalt. Die Teufelsmauer im Harz hat Chancen auf den Titel Naturwunder 2026. Die beliebte Wanderroute hat es ins Finale geschafft und das Online-Voting läuft noch bis Sonntag. Den Link finden Sie auf radiobrocken.de. Der Titel Naturwunder wird vom Deutschen Wanderverband und der Heinz-Sielmann-Stiftung verliehen und ist immer ein echter Push für die Naturphänomene, die ihn gewinnen. Dirk Rosenberg, Radio Brocken, Blankenburg.
0: Mehr Nachrichten von unseren Sachsen-Anhalt-Reportern gibt's um 16:30.
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0: Baustellenstau mal wieder auf der A2 Richtung Hannover. Zwischen Eilsleben und Marienborn-Helmstedt stehen sie 8 Kilometer. Es dauert 50 Minuten länger. Dann staut sich es auch auf der A38 Richtung Göttingen zwischen Leuna und Merseburg Süd in der Baustelle. Hier sind sie in einer Viertelstunde schon durch. Unfall ein Stück weiter auf der A38 Richtung Göttingen. Hinter der Ausfahrt Querfurt hat es in der Baustelle gekracht. Da dauert es auch 10 Minuten länger. Und ein Unfall noch in der Börde zwischen Kroppenstedt und Hadmersleben. Blitzer. A38 Richtung Göttingen am Rastplatz Saaletal. B80 Richtung Halle zwischen Seeburg und Wandsleben am See. B183 Ortsumfahrung Zörbich wird Richtung Köthen geblitzt. Am Ortsausgang Bernburg Richtung Neugattersleben. In Dornitz aus Richtung Halle. Und in Salzwedel Ernst-Thälmann-Straße hat die Tina gerade durchgegeben. Danke. 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
0: Taschengeld fürs Wochenende gab's sonst nur bei Mutti. Jetzt auch hier bei uns. 50 Euro für unsere Pendler im Land. Jetzt für das Kennzeichen. MDKA 2507 Magdeburg MD, dann K wie Kaufmann, A wie Anton 2507. Wenn das Ihnen gehört, rufen Sie bitte an. 0345 20 44 300. Es gibt was abzustauben.
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Der Feierabendstart wird mit Radio Brocken einfach am besten. In 7 Minuten geht wieder unsere Pendlerprämie raus. 50 Euro für die Pendler im Land. Sie haben natürlich sofort Verwendung dafür und geben die bestimmt nicht für die neue Weißwurstpizza aus. Gibt's jetzt tatsächlich bei Aldi zum Oktoberfest Weißwurstpizza? Das geht überhaupt nicht. Wer weiß, wie die verstoffwechselt wird. Am Ende können sie nur noch Grüß Gott und Servus sagen.

0: beschlossene Sache. Der Bundesrat hat auch eben zugestimmt. Der Tankrabatt der Bundesregierung kommt. Ab nächster Woche Donnerstag. Wir sind dem schon einen Schritt voraus.
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0: Wir machen Direktzahlungen. Jeden Tag gibt es von uns 50 Euro für unsere Pendler im Land. Wer hat jetzt gerade sein Kennzeichen gehört? Hallo?
2: Hallo, hier ist der Stefan.
0: Hallo Stefan. Wie ich höre, bist du gerade schon direkt wieder am Pendeln.
2: Ja, ich bin schon wieder am Pendeln, ja. Hört nicht auf.
0: Aber es ist hoffentlich eine schöne Pendelfahrt, nämlich die ins Wochenende.
2: Das stimmt, das stimmt. Jetzt geht's erstmal in Richtung Leipzig, nach Döbeln.
0: Was machst du
2: denn da? Na ja, das Erdbeerdorf mal besuchen.
0: Da hast du ja auch gleich eine Verwendung für deine Pendlerprämie.
2: Ja, das kommt perfekt.
0: Na wunderbar, schön, herzlichen Glückwunsch.
2: Ja. Super, danke.
0: Und nächste Woche machen Sie sich die Kohle klar. Immer um 3:30, also schnell mitmachen in unserer App.
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0: Ein herrlicher Wochenendstart ist das mit Radio Brocken und der besten Musik für Sachsen-Anhalt. Die besten 80er bei uns. Mit Real Life in der nächsten halben Stunde. The Police haben wir auch dabei. Every Breath You Take. Und das Beste von heute. Da sprudelt auch nochmal so richtiger Sonnenschein raus aus diesem Song. Kygo mit Save My Love. Auch gleich nach um 4.
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0: Hier ist Radio Brocken, die Nachmittagsshow am Freitag. Machen Sie sich einen richtig schönen Wochenendstart mit uns.
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0: Es ist das perfekte Wetter heute zum Wochenendstart. Und das auch noch im Herbst. So viel Sonnenschein auf dem Radio Brocken Wetterradar, nur harmlose Wolken mit dabei. 18 Grad haben wir in Güps bei Magdeburg, 18 auch in Salzmünde. Der Wettertrend für Sachsen-Anhalt wird noch wärmer. Wochenende auch wieder schön sonnig und bis 25 Grad sogar.
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16: Es ist 16 Uhr. Ich bin Gregor Jusse Moser. Guten Tag. Ein neuer Tankrabatt kommt. Bundestag und jetzt auch Bundesrat haben dafür gestimmt. Die Energiesteuern auf Diesel und Benzin werden damit von Oktober bis Dezember um etwa 14 Cent pro Liter gesenkt. Einschließlich Mehrwertsteuer entspricht das einer Entlastung von rund 17 Cent. Fraglich ist, ob die Mineralölkonzerne die Preissenkung voll weitergeben. Wer von einem Elektroroller angefahren wird oder über einen Roller stolpert, bleibt manchmal auf seinen Behandlungskosten sitzen. Ein neues Gesetz von Bundesjustizministerin Hubich soll dafür sorgen, dass Unfallopfer einfacher an Schadenersatz kommen. Der Bundesrat hat dafür jetzt grünes Licht gegeben. Künftig muss der Betreiber einer E-Rollerflotte für die Unfallkosten aufkommen, wenn der eigentliche Verursacher nicht belangt werden kann. Nach der Geburt eines Kindes sollen Eltern in vielen Fällen keinen Kindergeldantrag mehr stellen müssen. Sie sollen das Geld bekommen, sobald das Kind eine Steuer-ID hat. Auch der Bundesrat hat dem jetzt zugestimmt. Mehr von Fiona Reinhardt.
17: Das Ganze soll ab dem kommenden Jahr schrittweise umgesetzt werden. Heißt, im ersten Schritt soll das Verfahren für Familien gelten, die bereits für ein älteres Kind Kindergeld bekommen. Dann soll das Verfahren auf erste Kinder ausgeweitet werden. Das geht aber nur unter bestimmten Voraussetzungen. Zum Beispiel muss mindestens ein Elternteil mit dem Kind in Deutschland leben.
16: Bundesweit sind Zehntausende Schülerinnen und Schüler auf die Straße gegangen, um gegen eine Rückkehr zur Wehrpflicht zu demonstrieren. Laut der Initiative Schulstreik gegen Wehrpflicht beteiligten sich 45.000 Menschen in rund 100 Städten. Seit Januar müssen junge Männer ab Jahrgang 2008 zur Musterung gehen. Kommen nicht genug Freiwillige zusammen, will der Bundestag über eine Wehrpflicht abstimmen. Bei einer Drogenrazzia hat die Polizei in Halle, Leipzig und Wurzen mehr als 30 Kilo Crystal sichergestellt, dazu rund 19 Kilo Cannabis und 200 Gramm Kokain. Straßenverkaufswert über 2 Millionen Euro. Zwei Verdächtige wurden festgenommen, insgesamt wird gegen 4 Personen ermittelt. 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
0: Es staut sich mal wieder in der Baustelle auf der A2 Richtung Hannover zwischen Eilsleben und Marienborn-Helmstedt. 8 Kilometer lang ist der Stau momentan, 50 Minuten dauert es länger. Stau auch auf der A38 Richtung Göttingen zwischen Leuna und Merseburg Süd in der Baustelle. Da sind sie aber 10 Minuten durch. Unfall ein Stück weiter auf der A38 Richtung Göttingen. Kurz hinter Querfurt hat es in der Baustelle gekracht. Da stehen sie eine Viertelstunde an. Unfall in der Börde zwischen Kroppenstedt und Hadmersleben. Und im Salzlandkreis sind gerade mehrere Schafe unterwegs ausgebrochen. In Westdorf stehen die jetzt mitten in der Durchfahrt. Die Blitzer. A38 Richtung Göttingen am Rastplatz Saaletal. B80 Richtung Halle zwischen Seeburg und Wandsleben am See. B183 wird auf der Ortsumfahrung Zörbig geblitzt Richtung Köthen. Am Ortsausgang Bernburg Richtung Neugattersleben. In Dornitz aus Richtung Halle und in Salzwedel Ernst-Hellmann-Straße. Melden Sie Staus und Blitzer kostenlos unter 08000 52 58 52. Gute Fahrt.
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0: Wochenende voraus. Wir bereiten Sie bestens drauf vor. Wo sind die coolsten Events im Land? Gucken wir uns heute Nachmittag an. Melden Sie sich dazu auch gerne in die Show mit Ihren Plänen, Ihren Veranstaltungen. Freue ich mich immer über Sprachnachrichten. Und die beste Musik für Sachsen-Anhalt gibt es natürlich auch, damit die Laune auch so voll auf Wochenende gepolt ist. Kygo gleich, The Police ist mit dabei. Und los geht's mit Gabriella Chill Me.

0: So entspannt ist Ihr Wochenendstart bei Radio Brocken. Kontrastprogramm zu den ganzen Events im Land. Hanna hat sich in die Show gemeldet. Ihr macht in der Altmark ordentlich was los.
1: Heute wird Böhmenzin zum Lichtblütendorf. Rund um Dorfplatz und Kirche gibt's Lichtinstallationen, Live-Musik und eine szenische Zeitreise.
0: Oh, wow, das gibt bestimmt ganz wunderbare Fotos heute. Ganz viel Spaß euch.

0: ist das Beste von heute. 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

0: Schönen Freitag. Kommen Sie gut ins Wochenende mit uns. Und noch besser, kommen Sie mit uns zu Ihrer Traumküche.
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0: Wie wäre es, wenn die große Kocherei jetzt am Wochenende eine der letzten in Ihrer jetzigen Küche wäre? Wenn Sie in Zukunft auf neuen Geräten, einer neuen riesigen Arbeitsplatte kochen würden. Auch optisch, alles nach Ihren Wünschen. Wir schenken Ihnen Ihre Traumküche im Wert von 15.000 Euro. Nachher wieder, kurz nach fünf. Muss ja nicht unbedingt nochmal so eine krasse Nummer sein wie gestern Nachmittag. Wir haben immer noch alle Gänsehaut. Franziska aus Aschersleben hat da ganz mutig ihre Geschichte mit ganz Sachsen-Anhalt geteilt. Sie hat zurzeit überhaupt keine Küche mehr. Bei ihr hat es vor ein paar Monaten schlimm gebrannt.
3: Ich weiß noch, 3:45 ist gegen die Sirene und da kam meine Chefin zu mir, bei euch brennt. Das Schlimmste war halt, meine Tochter war halt noch im brennenden Haus gewesen zu dem Zeitpunkt. Und sie stand dann halt oben an der Scheibe und hat geweint. Nicht einfach gewesen. Wir haben ja alles verloren, ja. Von jetzt auf gleich.
0: Das ist wirklich eine unfassbare Geschichte. Danke nochmal für deinen Mut, Franzi, das überhaupt zu erzählen. Aber ich würde mich freuen, wenn wir heute vielleicht wieder einfach zusammen so über ihre alte Küche lachen könnten. So, wenn die Schranktüren nur noch MacGyver-mäßig halten oder so. Also schicken Sie gerne ein Foto von Ihrer bisherigen Küche, radiobrocken.de. Dann machen wir die neu, 17.10 Uhr.
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0: Die besten 80er, die Songs, die Sie so besonders lieben hier bei Radio Brocken, sind auch in der nächsten halben Stunde dabei. Paul Young zum Beispiel oder auch Ultravox. Das Beste von heute gibt's von Michael Schulte. Einfach ganz viel von der besten Musik für Sachsen-Anhalt.
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23: Sonne und Wolken wechseln sich ab zum Start ins Wochenende bei Temperaturen um die 20 Grad.
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25: Der Einstellungsstopp in der Landesverwaltung von Sachsen-Anhalt zeigt Wirkung. Rund 180 Millionen Euro will das Land damit für 2025 und 2026 einsparen. Finanzminister Michael Richter geht davon aus, dass das auch klappt. Innerhalb von knapp 2 Jahren hat das Land 1100 Vollzeitstellen eingespart. Richter sagt aber, das reicht noch nicht. Deshalb geht der Einstellungsstopp weiter. Ausnahmen gibt es unter anderem für Lehrkräfte und Polizisten. Franziska Kündiger, Radio Brocken, Magdeburg.
26: Zum ersten Mal seit mehr als 30 Jahren könnte das Weinanbaugebiet Saale-Unstrut ab heute wieder die deutsche Weinkönigin stellen. Gebietsweinkönigin Paula Löber hat es als eine von 5 Kandidatinnen ins Finale geschafft. Das wird heute Abend live im Fernsehen übertragen, unter anderem im SWR ab 20.15 Uhr. Wer gewinnt, entscheiden die Zuschauer in einer Online-Abstimmung. Den Link finden Sie auf radiobrocken.de. Conny Bohls, Radio Brocken, Freiburg.
27: Und das ist die gute Nachricht aus Sachsen-Anhalt. Das Heineaneum in Halberstadt mausert sich. Das Museum für Vogelkunde wird etwa ein Jahr lang jetzt komplett umgebaut, bekommt eine neue Dauerausstellung, interaktive Elemente und wird barrierefreier. Wer es noch einmal in seiner bisherigen Form erleben will, der hat morgen kostenlos die Gelegenheit. Von 11 bis 16 Uhr gibt es Führungen, Besuch eines echten Uhus und einen ersten Einblick ins neue Ausstellungskonzept. Dirk Rosenberg, Radio Brocken, Halberstadt.
23: Mehr Nachrichten von unseren Sachsen-Anhalt-Reportern. Dann gibt's um 5:30.
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23: Eine Person läuft auf der A14 Richtung Magdeburg zwischen Gröbers und dem Rastplatz Kabelsketal. Außerdem Baustellenstau auf der A2 Richtung Hannover zwischen Eilsleben und Marienborn-Helmstedt. Nimmt ein bisschen ab, 7 Kilometer mittlerweile die Länge. 40 Minuten brauchen Sie trotzdem noch länger. Unfall auf der A38 Richtung Göttingen. Kurz hinter Querfurt hat es an der Baustelle gekracht. Eine Viertelstunde dauert es länger und ein Unfall noch in der Börde zwischen Kroppenstedt und Hadmersleben. Die Blitze heute Nachmittag, A38 Richtung Göttingen am Rastplatz Saaletal, B80 Richtung Halle zwischen Seeburg und Wandsleben am See, B183 Ortsumfahrung Zörbich Richtung Köthen, dann am Ortsausgang Bernburg Richtung Neugattersleben, in Dornitz aus Richtung Halle und in Salzwedel Ernst-Hellmann-Straße. 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
23: Das Wetter ist perfekt für die vielen Feste im Land. Es ist so viel los. Einen kleinen Überblick gibt's gleich in unseren Top 10 Tipps in 7 Minuten.

0: Bayern mal, dass auch wir im Dirndl ganz hervorragend aussehen. Am Gimritzer Damm in Halle ist viel aufgebaut worden. Festzelt, Weinmeile, Biergarten, Partystars wie Pietro Lombardi und Easy Glück sind auch dabei. Heute geht's los. Und zeitgleich ist in Halle auch Salz- und Saline-Fest. Maria Gringer aus dem Orga-Team.
1: Wir haben über 40 Händler und Gastronomen aus Halle und der Region zu Gast. Es gibt Wein von Salon und Struth, Korbwaren, Bürsten, Schmuck, Lederwaren, alles, was das Herz begehrt.
0: Gut, shoppen geht aber auch in Straßfurt beim Erlebnissonntag. Julia Vöckler, ihr habt auch einiges auf die Beine gestellt.
2: Der Tag der Regionen findet statt. Es ist verkaufsoffener Sonntag. Unser Salzlandtheater hat auch am Abend noch für Sie geöffnet und wir würden uns einfach freuen, wenn Sie dabei sind.
0: Und das waren jetzt nur mal ein paar Tipps. Noch viel mehr gibt's auf radiobrocken.de, auch was in Ihrer Ecke. Es ist ein richtig pickepackevolles Wochenende.
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Sie hat es schon wieder getan. Taylor Swift hat schon wieder ganz spontan neue Musik rausgehauen und die Fans sind total aus dem Häuschen. Hier bei Radio Brocken hören wir alle zusammen mal rein in die neue Single Patient Zero.

muss man ihr lassen. Geht voll ins Ohr. Wird uns mit Garantie auch die nächsten Wochen und Monate öfter begegnen. Der erste Song von Taylor Swift seit der Hochzeit. Und es gibt ja sogar noch mehr. Ihr aktuelles Album hat Taylor Swift auch noch mal in einer neuen Version rausgebracht mit noch drei anderen neuen Songs. Dann sind am Wochenende jetzt auch noch die MTV Video Music Awards. Da wird sie auch wieder abräumen. Also Taylor Swift fett im Geschäft. Dagegen sah es bei ihr hier dieses Jahr nicht ganz rosig aus. Sorgerechtsstreit vor Gericht mit dem Ex. Sia jetzt bei Radio Brocken.

0: schönen Feierabendstart. Kommen Sie gut ins Wochenende. Radio Brocken ist bei Ihnen. Mit den besten 80ern von Sandra. Nach um 5, Hall & Oates auch am Start, Out of Touch. Und das Beste von heute macht mir richtig Spaß. Katy Perry. Die macht jetzt auf rockig und es steht ihr richtig gut. Watch It Burn heißt ihr neuer Song. Richtig geil, gefällt mir wie Sau. Gibt's auch gleich in der nächsten halben Stunde.
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2: Ein herrliches Wetter ist das zum Wochenendstart in Sachsen-Anhalt. Wir haben viel Sonne auf dem Radiobrocken-Wetterradar, nur harmlose Wolken noch mit unterwegs. 18 Grad in Fienstedt bei Halle, 18 Grad auch in Bismarck in der Altmark. Der Wettertrend für Sachsen-Anhalt sieht noch viel wärmer aus. Bis 25 Grad werden es am Wochenende, weil eben auch so schön die Sonne scheint. Und in die neue Woche starten wir sogar noch einen Zacken wärmer.
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24: Es ist 17 Uhr. Ich bin Gregor Jose Moser. Guten Tag. Der neue Tankrabatt ist beschlossene Sache. Von Oktober bis Ende Dezember wird die Energiesteuer auf Diesel und Benzin um 14 Cent pro Liter gesenkt. Mit Mehrwertsteuer ergibt sich eine Entlastung um 17 Cent pro Liter. Grünen-Fraktionschefin Dröge nannte den Tankrabatt eine Schwachsinnslösung. Sie verwies darauf, dass er schon beim letzten Mal im Mai und Juni nicht vollständig an die Autofahrer weitergegeben worden war. Zum Start in den Herbst hat der Bundesrat auch den Weg für weitere Beschlüsse freigemacht. So sollen Opfer von Unfällen mit Elektrorollern leichter an Schadenersatz kommen. Künftig muss der Betreiber einer E-Rollerflotte für Unfallkosten aufkommen, wenn der Verursacher nicht belangt werden kann. Außerdem müssen Eltern ab 2027 in der Regel keinen Antrag mehr stellen, um Kindergeld zu bekommen. Auf einem Firmengelände in Barleben in der Börde sind gestern drei Laster abgebrannt. Jetzt ermittelt das LKA dazu, denn die LKW haben zur Bundeswehr gehört. Sie standen auf dem Hof einer Reparaturwerkstatt. Das Feuer hatte vom ersten auf die anderen beiden Laster übergegriffen. Verletzt wurde niemand. Volkswagen und seine Töchter Audi und Seat rufen allein in Deutschland mindestens 950.000 Autos zurück. Grund ist eine fehlerhafte Schraube, die im schlimmsten Fall die Lenkung ausfallen lässt. Ronny Thorau berichtet.
25: Der Rückruf sei vorsorglich. Die problematische Schraube an der Lenkung, heißt es, könnte bei bestimmten Umwelteinflüssen und jahrelangem Betrieb unter Streusalzeinfluss korrodieren und die Lenkung beeinträchtigen. Betroffen sind zahlreiche Modelle von VW aus vielen Baujahren, ebenso Audi und Seat-Modelle. Der Austausch der Schraube in der Werkstatt dauert laut VW bis zu einer Stunde.
24: Eine steigende Zahl der Unternehmen in Deutschland greift auf befristete Arbeitsverträge zurück. 26% der vom IFO-Institut befragten Unternehmen setzen verstärkt auf diese Anstellungsform, berichtet der Spiegel. Vor einem Jahr waren es etwa 12%. 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
2: Es liegen Reifenteile auf der A2 Richtung Hannover zwischen Magdeburg-Rotensee und Zentrum auf der mittleren Spur. Gehört auch noch ein kaputter LKW dazu, der steht an der Seite. Baustellenstau haben wir auf der A2 Richtung Hannover zwischen Eilsleben und Marienborn-Helmstedt. Der ist mittlerweile 7 Kilometer lang, dauert noch 40 Minuten länger. Unfall auch auf der A38 Richtung Göttingen hinter Querfurt in der Baustelle. Da sind sie in einer Viertelstunde durch. Dann ist voll gesperrt auf der B86 im Kreis Mansfeld-Südharz. Direkt in Leimbach hat es einen Unfall gegeben. Und in der Börde hat es auch gekracht zwischen Kroppenstedt und Hattmersleben. Die Blitzer A38 Richtung Göttingen am Rastplatz Saaletal. B80 Richtung Halle zwischen Seeburg und Wandsleben am See. Auf der B183 stehen sie Ortsumfahrung Zörbich Richtung Köthen. Ortsausgang Bernburg Richtung Neugattersleben. In Dornitzen Blitzer aus Richtung Halle kommend. Und in Salzwedel Ernst-Thälmann-Straße. Melden Sie Staus und Blitzer gerne kostenlos unter 08000 52 58 52. Gute Fahrt!
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2: Das ist wirklich total interessant, mal so einen Einblick in die Küchen im Land zu kriegen. Manche Ihrer Fotos sind sehr mutig. Aber es ist ja für einen guten Zweck. Wir wollen aus Ihrer alten Küche eine nagelneue machen im Wert von 15.000 Euro. Eileen Wellner aus Wolmirstedt würde sich auch drüber freuen. kocht gerade sehr spartanisch auf Campingkochplatten. Das ist doch kein Zustand. Also ruf uns jetzt bitte an. 0345 20 44 300. Eileen Wellner aus Wolmirstedt. Zwei Songs hast du Zeit dafür. Michael Patrick Kelly und Sandra.

0: Am Wochenende fallen sie wieder ein, die Verwandten und Freunde. Und wo treffen sich alle, wenn es draußen dann abends zu kalt wird? Richtig, dort, wo es bei Ihnen momentan wahrscheinlich gar nicht so schön aussieht, in der Küche. Wir machen die neu.
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0: In Zukunft kochen Sie in der Küche Ihrer Träume. Wir schenken Ihnen Ihre Wunschküche im Wert von 15.000 Euro. Eileen aus Wolmirstedt, kann man bei dir bisher überhaupt von einer Küche sprechen? Das sieht für mich auf dem Foto eher aus wie ein Abstellraum.
3: Nee, kann man nicht. Wie gesagt, da steht ein Schreibtisch, da steht eine Wickelkommode drin. Ja, also nicht wirklich Küche.
0: Ja, ich habe mich schon gefragt, ob das ein Schreibtisch ist, auf dem die Mikrowelle steht.
3: Ja, aber genau.
0: Immerhin hast du eine Mikrowelle. Wie kochst du sonst?
3: Ja. Ich habe zwei Campingplatten und da koche ich dann halt so ein bisschen so, wie es halt geht. Ne? Also Nudeln mit Soße. Also.
0: Aber es ist ja auch, soweit ich weiß, alles aus einer Not rausgeboren gewesen. Ne? So Trennung, Umzug, die alte Küche hat nicht in die neue gepasst.
3: Ja, genau.
0: Na, insofern hast du alle Bedingungen erfüllt, dass wir das neu machen. Du bist im Rennen um die 15.000 Euro Küche.
3: Super, ich freue mich.
0: Sie steigen auch gerne noch mit ein, wenn Sie sich denn trauen, uns ein Foto Ihrer alten Küche zu schicken. Radiobrocken.de. Und dann Montag früh, 7.10 Uhr, nächste Runde.
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0: Es ist einfach der beste Feierabendstart. Mit uns geht's ins Wochenende, mit unserer Musik.
1: Und mit mir.
0: Ich bin Lucy Militzer, hallo.
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0: Freitag, Arbeitswoche geschafft. Radio Brocken geht mit Ihnen in die schöne Zeit dieser Woche. Ins schöne Wochenende mit der besten Musik für Sachsen-Anhalt. Mike and the Mechanics in der nächsten halben Stunde mit dabei. Heinz Rudolf Kunze, die besten 80er. Und das Beste von heute kommt von Felix Jähn.
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0: Sehr schön freundliches Wetter in Sachsen-Anhalt. Sonne und Wolken im Wechsel und um die 20 Grad.
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21: In Halle sitzen heute Psychologen, Mediziner, Informatiker und Naturwissenschaftler zusammen, um gemeinsam mit der Polizei ungelöste Kriminalfälle neu aufzurollen. Beim ersten sogenannten True Crime Hackathon tüfteln die Teams an bislang 5 ungelösten Verbrechen, darunter Tötungsdelikte, Cybercrime und andere Cold Cases. Beworben hatten sich mehr als 800 Menschen. Eine Teilnehmerin ist sogar aus der Schweiz angereist. In den Niederlanden laufen solche Hackathons schon länger erfolgreich. Conny Bohls, Radio Brocken. Halle.
22: Wer morgen zwischen Harz und Wittenberg unterwegs ist, muss etwas mehr Zeit einplanen. Auf mehreren Autobahnen und Bundesstraßen wird ein großer Einsatzfahrzeugkonvoi rollen. Grund ist eine Übung der medizinischen Taskforce 21. Einsatzkräfte mit fast 30 Fahrzeugen aus 4 Landkreisen sammeln sich auf der A36 und fahren dann in Kolonne über Schönebeck, Zerbst und Roßlau bis nach Wittenberg. Die Übung geht von 7 bis 17 Uhr. Sebastian Berger, Radio Brocken, Wittenberg.
23: Und das ist die gute Nachricht aus Sachsen-Anhalt. Die Teufelsmauer im Harz hat Chancen auf den Titel Naturwunder 2026. Die beliebte Wanderroute hat es ins Finale geschafft und das Online-Voting läuft noch bis Sonntag. Den Link finden Sie auf radiobrocken.de. Der Titel Naturwunder wird vom Deutschen Wanderverband und der Heinz-Sielmann-Stiftung verliehen und ist immer ein echter Push für die Naturphänomene, die ihn gewinnen. Dirk Rosenberg, Radio Brocken, Blankenburg.
0: Mehr Nachrichten von unseren Sachsen-Anhalt-Reportern gibt's um 6:30.
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0: Es liegen Reifenteile auf der A2 Richtung Hannover zwischen Magdeburg-Rotensee und Zentrum auf der mittleren Spur. Dann staut sich's nach wie vor in der Baustelle auf der A2 Richtung Hannover zwischen Eilsleben und Marienborn-Helmstedt. 5 Kilometer lang, also wird ein bisschen weniger langsam. Sie brauchen trotzdem noch eine halbe Stunde länger. Unfall auf der A38 Richtung Göttingen. Kurz hinter Querfurt hat es in der Baustelle gekracht. Da stehen sie 15 Minuten an. Und eine Vollsperrung haben wir im Harz zwischen Westerhausen und der B79 nach einem Unfall. Die Blitzer auf der A38 Richtung Göttingen am Rastplatz Saaletal. B80 Richtung Halle zwischen Seeburg und Wandsleben am See. In Dornitz wird aus Richtung Halle geblitzt. In Salzwedel Ernst-Thälmann-Straße. Und die Melanie hat ein Tangermünde eingesehen in der Herener Straße. 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
0: Langweiliges Wort, sinnvoller Inhalt. Was steckt hinter dem neuen Gewährleistungslabel, das wir ab nächster Woche überall sehen werden? Sie wissen es schon jetzt, in 6 Minuten.

0: Wie unsexy kann ein Wort eigentlich sein? Gewährleistungslabel. Boah, wie sperrig und langweilig das klingt. Wird uns aber ab nächster Woche oft begegnen. Im Laden, an den Regalen oder auch beim Online-Shoppen. Mit Radio Brocken wissen Sie schon jetzt, was dahinter steckt. Das neue Gewährleistungslabel ist quasi eigentlich gar nicht neu. Es verpflichtet die Händler nur, uns auf unsere Rechte aufmerksam zu machen. Zum Beispiel, wenn Sie ein T-Shirt kaufen, bei dem nach kurzer Zeit schon die erste Naht aufgerissen ist. Markus Helmstedt von der IHK Magdeburg.
1: Das Gewährleistungslabel ist im Grunde genommen ein neuer, europaweit einheitlicher Hinweis für Verbraucher und soll auf einen Blick deutlich machen, wenn ich als Verbraucher eine Ware kaufe und diese mangelhaft ist, habe ich gesetzliche Gewährleistungsrechte. Das ist also kein neues Gütesiegel und keine zusätzliche Garantie, sondern macht letztendlich einfach nur bereits bestehende Verbraucherrechte sichtbar.
0: Wir sehen das dann zum Beispiel als QR-Code. Zum Beispiel, wenn Sie ein T-Shirt kaufen, bei dem nach kurzer Zeit schon die erste Naht aufgerissen ist.

0: halten muss, wenn das neu gekaufte Gerät zum Beispiel auch kaputt ist. Kriege ich mein Geld zurück oder kann ich es reparieren lassen oder so. Das Gewährleistungslabel ist einfach nochmal so eine Art neuer Hinweis.
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Phil Collins und Philip Bailey aus den 80ern. Dann dieser Party 90er von Dr. Alban. Und das Beste von heute von Miley Cyrus. 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

0: Ins Wochenende mit Radio Brocken, mit der besten Musik für Sachsen-Anhalt. So viel davon, natürlich auch nach um sechs. Die besten 80er mit Phil Collins, Don't Lose My Number zum Beispiel. Coole 90er dabei, die Backstreet Boys. Und das Beste von heute, Justy, Jackstyle und John, Namen, die sich kein Mensch merken kann. Aber der Song ist richtig gut. Turn the Lights Off, auch gleich nach um sechs.
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0: So lässt sich doch ins Wochenende starten mit diesem wunderschönen Sonnenschein. Auf dem Radio Brocken Wetterradar sind sonst nur harmlose Wolken noch unterwegs. Wir haben 18 Grad in Rothenburg bei Könnern, 16 Grad sind es in Havelberg. Der Wettertrend für Sachsen-Anhalt bringt uns T-Shirt-Wetter. 25 Grad am Wochenende, viel Sonne dabei und der Start in die neue Woche ist sogar noch ein Zacken wärmer.
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12: Es ist 18 Uhr. Ich bin Gregor Jose Moser. Guten Abend. Wegen der hohen Spritpreise haben Bundestag und Bundesrat einem erneuten Tankrabatt zugestimmt. Von Oktober bis Ende Dezember sieht er eine Entlastung um rund 17 Cent je Liter Benzin bzw. Diesel vor. Fiona Reinhardt berichtet.
13: Experten haben ausgerechnet, dass der durchschnittliche Verbrennerfahrer so in den nächsten 3 Monaten etwa 32 bis 36 Euro spart, je nach Fahrleistung, Verbrauch und Tankverhalten. Allerdings bleibt abzuwarten, ob die 17 Cent wirklich vollständig bei den Autofahrern ankommen, denn schon beim letzten Tankrabatt wurde kritisiert, dass die Mineralölkonzerne die Steuersenkung nicht vollständig weitergegeben haben.
12: Das Bundespolizeigesetz wird reformiert. Nach einem Beschluss von Bundestag und Rat darf die Bundespolizei künftig bei besonderen Gefahrenlagen automatische Gesichtserkennung etwa an Bahnhöfen einsetzen, zum Beispiel zur Suche nach entführten Kindern. Neu sind auch Befugnisse zur Handyortung oder auch zur anlasslosen Kontrolle in Waffenverbotszonen. Bei einer Drogenrazzia hat die Polizei in Halle, Leipzig und Wurzen mehr als 30 Kilo Crystal sichergestellt, dazu rund 19 Kilo Cannabis und 200 Gramm Kokain. Straßenverkaufswert über 2 Millionen Euro. Zwei Verdächtige wurden festgenommen, insgesamt wird gegen 4 Personen ermittelt. Kinder und Jugendliche sollen besser vor Mutproben geschützt werden, zu denen sie in sozialen Medien verleitet werden. Die Bundesländer fordern vom Bund eine rechtliche Anpassung, damit das Verleiten zu solchen Challenges, bei denen sich junge Menschen selbst in Gefahr bringen, künftig unter Strafe steht. Bei der Blackout-Challenge zum Beispiel würgen sich Beteiligte vor der Kamera, bis ihnen schwarz vor Augen wird. Bundestrainer Jürgen Klopp hat auf die Verletzungen von Jamal Musiala und Kai Havertz reagiert. Er holt Florian Wirtz sowie Jonathan Tah früher als geplant zur Fußballnationalmannschaft. Wirtz und Burkhardt gehören nun schon für das Spiel gegen Griechenland am Sonntag zum Kader. 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
0: Es liegen Reifenteile auf der A2 Richtung Hannover zwischen Magdeburg-Rotensee und Zentrum auf der mittleren Spur. Baustellenstau nach wie vor auch auf der A2 Richtung Hannover zwischen Eilsleben und Marienborn-Helmstedt. 5 Kilometer lang ist der Stau mittlerweile, dauert noch eine halbe Stunde länger. Ein Unfall gab es auf der A38 Richtung Göttingen, kurz hinter Querfurt in der Baustelle. Da dauert das Anstehen 15 Minuten. Und einen Unfall haben wir noch im Burgenlandkreis. Der hat sich direkt am Kreisverkehr bei Pettstedt ereignet. Die Blitzer. A38 Richtung Göttingen am Rastplatz Saaletal. B80 Richtung Halle zwischen Seeburg und Wandsleben. In Dornitz aus Halle kommend wird geblitzt. In Salzwedel, Ernst-Hellmann-Straße. Und in Tangermünde in der Herener Straße. Melden Sie Staus und Blitzer kostenlos unter 08052 58
11: 52. Gute Fahrt. 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
0: Schönen Start in Ihren Feierabend ins Wochenende, wo Sachsen-Anhalt so auf den Beinen sein wird. Entweder in den Pilzen oder im Festzelt. Es ist so viel los. Dazu auch so tolles, warmes, sonniges Wetter. Ach, das wird richtig toll. Und wir stimmen Sie ein mit der besten Musik für Sachsen-Anhalt. Imani spielen wir ihn gleich. Phil Collins haben wir dabei. Und los geht's mit einem Song, wo sich niemand den Namen von den Künstlern merken kann. Aber Namen sind Schall und Rauch. Der Song und das Gefühl des Songs. Darauf kommt's.

0: Ich glaube, ich werde nicht die Einzige sein, die morgen zum Wocheneinkaufen richtig großen, fetten Kürbis mit im Wagen hat. Lassen Sie mir einen übrig, wenn Sie heute schon einkaufen gehen. Und dann ein schönes Herbstwochenende.
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Herzlich willkommen in Deutschland, liebe Backstreet Boys. Natürlich laufen die auch hier bei Radio Brocken, wenn sie heute in Düsseldorf anfangen mit ihren Konzerten. 10 Konzerte sind im Plan. Manch einer hat sogar Tickets für mehrere Termine. Pro Ticket auch gerne mal 500 Euro bezahlt. Was tut man nicht alles als Fan, um nicht extra in die USA fahren zu müssen, fliegen zu müssen, um die Backstreet Boys auch mal live zu sehen? Schönen Freitagabend. Radio Brocken bringt sie ins Wochenende. Auch mit den besten 80ern. David Bowie jetzt mit den Absolute Beginners.

0: einen schönen Freitagabend. Schön, dass wir den zusammen verbringen. Hier ist Radio Brocken. Wir spielen Ihnen die beste Musik für Sachsen-Anhalt. In der nächsten halben Stunde zum Beispiel die besten 80er mit Alphaville. Wir haben Cliff Richard mit dabei. Und das Beste von heute kommt von Tampa City.
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13: So ein schöner Feierabend mit viel Sonne in Sachsen-Anhalt. Weil die Wolken aber fehlen, wird es in der kommenden Nacht richtig, richtig kalt. Die Temperaturen können bei 8 Grad bleiben, können aber auch bis auf 1 Grad runtergehen.
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14: Der Einstellungsstopp in der Landesverwaltung von Sachsen-Anhalt zeigt Wirkung. Rund 180 Millionen Euro will das Land damit für 2025 und 2026 einsparen. Finanzminister Michael Richter geht davon aus, dass das auch klappt. Innerhalb von knapp 2 Jahren hat das Land 1100 Vollzeitstellen eingespart. Richter sagt aber, das reicht noch nicht. Deshalb geht der Einstellungsstopp weiter. Ausnahmen gibt es unter anderem für Lehrkräfte und Polizisten. Franziska Kündiger, Radio Brocken, Magdeburg.
15: Zum ersten Mal seit mehr als 30 Jahren könnte das Weinanbaugebiet Saale-Unstrut ab heute wieder die deutsche Weinkönigin stellen. Gebietsweinkönigin Paula Löber hat es als eine von 5 Kandidatinnen ins Finale geschafft. Das wird heute Abend live im Fernsehen übertragen, unter anderem im SWR ab 20.15 Uhr. Wer gewinnt, entscheiden die Zuschauer in einer Online-Abstimmung. Den Link finden Sie auf radiobrocken.de. Conny Bohls, Radio Brocken, Freiburg.
16: Und das ist die gute Nachricht aus Sachsen-Anhalt. Das Heineaneum in Halberstadt mausert sich. Das Museum für Vogelkunde wird etwa ein Jahr lang jetzt komplett umgebaut, bekommt eine neue Dauerausstellung, interaktive Elemente und wird barrierefreier. Wer es noch einmal in seiner bisherigen Form erleben will, der hat morgen kostenlos die Gelegenheit. Von 11 bis 16 Uhr gibt es Führungen, Besuch eines echten Uhus und einen ersten Einblick ins neue Ausstellungskonzept. Dirk Rosenberg, Radio Brocken, Halberstadt.
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13: Es steht ein kaputter LKW auf der A2 Richtung Hannover zwischen Magdeburg-Rotensee und Zentrum. Der Baustellenstau auf der A2 Richtung Hannover wird langsam weniger. Zwischen Eilsleben und Marienborn-Helmstedt brauchen Sie nur noch 10 Minuten länger. Und einen Unfall haben wir noch im Burgenlandkreis. Am Kreisverkehr bei Pettstedt hat es gekracht. Blitzer A38 Richtung Göttingen am Rastplatz Saaletal. B80 Richtung Halle zwischen Seeburg und Wandsleben am See. In Salzwedel stehen sie Ernst-Thälmann-Straße und in Tangermünde in der Herener Straße. 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

So ein schöner, entspannter 80er ist das komplette Kontrastprogramm zu diesem Wochenende. Hier ist Radio Brocken. Und Softies! Ja, was wir beim Oktoberfest in München können, das können wir ja wohl auch hier in Sachsen-Anhalt. Auch wir sehen in Dirndl und Lederhose ganz fantastisch aus. Auch wir können Bier aus Maßkrug trinken. Auch wir können Oktoberfest. Halle hat jetzt ein eigenes. Zum ersten Mal dieses Wochenende. Es wird an insgesamt 3 Wochenenden gefeiert, als gäbe es kein Morgen mehr. Auch mit großen Partystars. 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Ein Gute-Laune-Sonntag mit Marc Angerstein. Wir kümmern uns halt um Sie. Um Ihr Wochenende. Das machen Sie sich richtig schön. Auch jetzt den Freitagabend mit Radio Brocken.

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0: Gut gelaunt ins Wochenende mit Radio Brocken. Die besten 80er bei uns nach um 7 mit Chris de Burgh, Milli Vanilli auch dabei, Girl You Know It's True und dazu das Beste von heute. Gute Laune, DJ Beats mit Alle Farben und ein sehr gut gelaunter Sven Distel, der mit Ihnen den Abend verbringt. Machen Sie sich einen schönen Freitag und ein schönes Wochenende.
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12: Das Wetter für Sachsen-Anhalt in Langlipsdorf bei Jessen. 13 Grad, 15 in Staßfurt. Die Nacht wird klar, aber wieder sehr, sehr frisch um 5 Grad. Im Harz eventuell Bodenfrost. Der Wettertrend für Sachsen-Anhalt morgen spät sommerlich. Schön, ja, 25 Grad bis in die neue Woche rein. Es bleibt freundlich, viel, viel Sonne und es wird noch wärmer.
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13: Es ist 19 Uhr, ich bin Stefan Schütz. Guten Abend. Um Autofahrerinnen und Autofahrer wegen der hohen Spritpreise zu entlasten, ist ein neuer Tankrabatt beschlossen worden. Von Anfang Oktober bis Ende Dezember sollen die Steuern auf Benzin und Diesel um 17 Cent je Liter gesenkt werden. Grünen-Fraktionschefin Dröge nannte den Tankrabatt eine Schwachsinnslösung. Sie verwies darauf, dass er schon beim letzten Mal im Mai und Juni nicht vollständig an die Autofahrer weitergegeben worden war. Angekündigt ist zudem noch ein Spritpreisdeckel, dessen Höhe noch festgelegt werden muss. Getunte Autos, aufheulende Motoren und aggressives Fahren, dagegen wollen die Bundesländer vorgehen, das hat der Bundesrat beschlossen. Ziel ist es, dass die Bundesregierung einheitliche Regeln schafft, solche Fälle zu bestrafen. Fiona Reinhardt berichtet.
14: Erhöhte Bußgelder, Punkte in Flensburg oder befristete Fahrverbote. Die Bundesländer machen verschiedene Vorschläge, wie das sogenannte Autoposing auf Deutschlands Straßen bekämpft werden kann. Zum Beispiel könnten auch sogenannte Lärmblitzer zum Einsatz kommen. Wichtig sei auch, dass getunte Autos schneller aus dem Verkehr gezogen werden können.
13: Die Landtagsfraktionen in Sachsen-Anhalt streiten weiter darüber, mit wie vielen Abgeordneten die Ausschüsse künftig besetzt sein sollen. Eine Beratung heute hat kein Ergebnis gebracht. Nächste Woche gibt es noch ein Treffen. Der Knackpunkt, die AfD will 12 Mitglieder je Ausschuss. Die Landtagsverwaltung hatte 11 Sitze empfohlen. Bei 12 Mitgliedern könnte die AfD 6 Abgeordnete stellen. Dadurch entstehen wahrscheinlich immer wieder Pattsituationen. Volkswagen ruft mehrere Millionen Fahrzeuge in die Werkstätten. Grund ist ein mögliches Lenkungsproblem. Eine Schraube kann durch Streusalz mit der Zeit rosten. Betroffen sind auch die Töchter Audi und Seat. In Deutschland geht es um mindestens 950.000 Autos. Der Austausch der Schraube in der Werkstatt ist kostenlos und dauert bis zu einer Stunde, heißt es. 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
15: Kaputter LKW auf der A2 Richtung Hannover zwischen Magdeburg-Rotensee und Zentrum. Und Baustellenstau mal wieder auf der A2 Richtung Berlin zwischen Marienborn-Helmstedt und Eilsleben. Hier 15 Minuten mehr. Blitzer stehen A9 im Schkeuditzer Kreuz. Das heißt, wenn Sie Richtung A14 Richtung Dresden fahren. A38 Richtung Göttingen am Rastplatz Saaletal. Tangermünde in der Hirner Straße noch ein Blitzer. Melden Sie Staus und Blitzer kostenlos unter 08.052 58 52.
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15: Gefühlt ist die Woche ganz schnell vorbeigegangen. Zack, Wochenende. Ich bringe sie rein mit Alle Farben und tollem 80er-Hit von Milli Vanilli. Schönen Abend.

0: Ich habe auch so ein Feeling, dass wir Sie hier bei Radio Brocken so richtig glücklich machen. Wie Markus aus Stassfurt.
1: Cool, geil, danke schön.
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0: Ich meine, auch wenn der Tankrabatt beschlossen ist, wir toppen das bei weitem, sobald Sie Phil Collins und Philip Bailey aus den 80ern mit Easy Lover hören. Oder Party 90er Hit von Dr. Alban und das Beste von heute von Miley Cyrus.

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Das sind die besten 80er mit Chris de Burgh hier bei Radio Brocken.

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7: Das Wetter für Sachsen-Anhalt. Heute habe ich doch schon erste Krokusse wieder gesehen, mitten im Herbst oder noch nicht ganz, im Spätsommer. Die Nacht wird frisch, um 5 Grad bleibt trocken und morgen dann spätsommerlich warm, 25 Grad.
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7: 1:08, 19.31 Uhr, immer noch Baustellenstau. A2 Richtung Berlin zwischen Marienborn, Helmstedt und Alsleben. Etwa eine Viertelstunde hier mehr. Blitzer stehen. A9 im Schkeuditzer Kreuz, wenn Sie rüberfahren, auf die A14 Richtung Dresden. A38 Richtung Göttingen am Rastplatz Saaletal. Und in Tangermünde, Herener Straße. 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
7: Kommen Sie gut ins Wochenende.

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0: Wenn wir schon mal bei den Rosen sind, bleiben wir hier bei Radio Brocken bei der Verwandtschaft. Vor ein paar Minuten habe ich Ihnen ganz stolz berichtet, dass ich heute bei der großen Runde mit meinem Golden Retriever Opa Percy Krokusse entdeckt habe. Leuchtend violett. Und es ist so toll, wie genau Sie bei uns hinhören.
1: Hallo und guten Abend, lieber Sven Diestel. Du hast eben so schön gesagt, dass du Krokusse gesehen hast im Herbst. Da muss ich dich ein bisschen korrigieren. Und zwar sind das keine Krokusse, sondern die heißen Herbstzeitlose. Aber man kann ja nicht alles wissen. Nur mal so zur Info. Weil ich musste mich auch eines Besseren belehren lassen. Liebe Grüße, Sabine.
0: Nee, habe ich das schon mal gehört? Danke dafür, aber kann ja auch nicht jeder Gartenkunde oder Biologie studieren. Radio Brocken ist hier die beste Musik für Sachsen-Anhalt mit Teddy Swims.

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1: Ich bin Jugendbildungsreferent in Rossbach. Wenn bei mir der Kaffee durch das Filtersieb läuft, denke ich immer wieder an diese Sinngeschichte mit den drei Sieben. Da kommt einer zu Sokrates und will ihm eilig das Neueste berichten. Noch bevor es aus ihm heraussprudelt, unterbricht ihn der Philosoph. Halt ein, hast du das, was du mir erzählen willst, durch die drei Siebe gesiebt? Der andere ist erstmal verdutzt. Wären wohl viele. Drei Siebe. Nun, das erste Sieb ist die Wahrheit. Hast du denn alles, was du sagen willst, auch geprüft, ob es wahr ist? Es geht also um den Faktencheck. Nein, so die Antwort. Ich hörte es halt so. Sicher hast du das zweite Sieb benutzt, oder? So der Weise. Das Sieb der Güte. Ist das, was du erzählen willst, gut? Im Gegenteil, gibt der andere zu. Sokrates schlägt noch das dritte Sieb vor. Ist es denn notwendig, dass du mir das erzählst? Auch hier gesteht der andere, nein, notwendig ist es nicht. Wenn es also weder wahr, noch gut, noch notwendig ist, so belaste dich und mich nicht damit, sagt Sokrates. Und ich höre es ihn auch zu uns sagen. Mein Kaffee ist inzwischen durchgelaufen und eine gute Regel fürs nächste Gespräch in der Kaffeepause habe ich mir nun auch ersiebt.
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2: Das Wetter für Sachsen-Anhalt, aber morgen Abend ist Vollmond. So, Blindenberg bei Magdeburg 13 Grad, auch 13 in Merseburg. Die Nacht wird klar, aber wieder frisch um 5 Grad. Und ich muss ganz ehrlich sagen, morgens, ich mache dann doch schon mal kurz die Heizung an. Der Wettertrend für Sachsen-Anhalt. Morgen spätsommerlich 25 Grad. Die neue Woche, es bleibt freundlich. Viel, viel Sonne und es wird noch wärmer.
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3: Es ist 20 Uhr. Ich bin Stefan Schütz. Guten Abend. Die Bundesregierung will, dass es Normalität wird, schon in jungen Jahren fürs Alter vorzusorgen. Dazu hat Bundesfinanzminister Klingbeil die Frühstartrente in den Bundestag eingebracht. Der Staat soll für Kinder zwischen 6 und 18 Jahren monatlich 10 Euro für die Altersvorsorge anlegen.
4: Alleine aus der staatlichen Förderung kann bis zum Renteneintritt ein Beitrag von 53.000 Euro entstehen. Wenn jetzt sogar noch die Eltern oder die Großeltern jeden Monat 20 Euro dazugeben, dann wird es nach unseren Schätzungen bis zum Renteneintritt eine Summe von 160.000 Euro sein.
3: Starten soll die Förderung mit dem Jahrgang 2020. Ausgezahlt werden soll das geförderte Kapital grundsätzlich ab dem 65. Lebensjahr. Der Weg für die Neuauflage des Tankrabatts ist frei. Bundestag und Bundesrat billigten ein Gesetz, das von Oktober bis Ende Dezember Erleichterungen von rund 17 Cent je Liter Benzin und Diesel vorsieht. Weitere Beschlüsse: Eltern müssen ab 2027 in vielen Fällen keinen Kindergeldantrag mehr stellen und unter anderem soll der Zugang zu Schuldnerberatungsstellen einfacher werden. Die IG Metall macht mobil gegen die geplanten Sozialreformen. Morgen ruft der DGB bundesweit zu Demos auf, unter anderem in Magdeburg. Die Gewerkschafter fordern, statt bei Rente, Gesundheit und Pflege zu kürzen, brauche es eine aktive Industriepolitik und öffentliche Investitionen. Wer von einem Elektroroller angefahren wird oder über einen solchen stolpert, bleibt manchmal auf seinen Behandlungskosten sitzen. Ein neues Gesetz soll dafür sorgen, dass Unfallopfer einfacher an Schadenersatz kommen. Das Gesetz hat der Bundesrat durchgewunken. Künftig muss der Betreiber einer E-Roller-Flotte für die Unfallkosten aufkommen, wenn der eigentliche Verursacher nicht belangt werden kann. 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
2: Immer noch auf der A2 klemmt es Richtung Berlin. Halt Baustellen, Stau zwischen Marienborn-Helmstedt und Alsleben. Hier 20 Minuten mehr. Blitzer stehen A9 im Schkeuditzer Kreuz in der Überleitung zur A14 Richtung Dresden. A38 Richtung Göttingen am Rastplatz Saaletal und Tangermünde in der Herener Straße. Melden Sie Staus und Blitzer kostenlos unter 08052 58 52.
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2: Pullover drüber oder eine Jacke, dann klappt's auch noch mit einem Drink auf der Terrasse. Mit dabei die quirlige Cyndi Lauper, Hertz und Purple Disco Machine.

0: frage ich mich bis heute noch. Schönen Abend mit Radio Brocken, die beste Musik für Sachsen-Anhalt. Falls Sie gerade in der Ahrland-Elbe-Niederung unterwegs sind, wie wäre es mit einem spontanen Ausflug nach Böhmen ziehen? Das ist heute große Party. Stimmt's, Hanna Elise?
1: Wir haben einen besonderen Wochenendtipp aus der Altmark. Heute wird Böhmen-Zien zum Lichtblütendorf. Ab 16 Uhr gibt's rund um Dorfplatz und Kirche Lichtinstallationen, Live-Musik und eine szenische Zeitreise. Dazu Essen, Getränke und Kinderprogramm. Kommt vorbei, wir freuen uns zum Lichtblütenfestival in Böhmen-Zien. Alle Infos auf böhmen-zien.de.
0: Geht noch bis heute Mitternacht, klingt auch super. Noch mehr Ideen fürs Wochenende finden Sie immer bei uns in den Top 10 Tipps im Web oder in der App. Mal wieder die Knochen bewegen, ne? Wie Tanzmaus Paula Abdul. Nach ihrem ersten Job als Tänzerin hat sie die Charts erobert. Das sind die besten 80er hier bei Radio Brocken.

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3: Das Wetter für Sachsen-Anhalt, also die Nächte dann doch schon sehr, sehr herbstlich. Auch heute um 5 Grad, dafür bricht morgen der Spätsommer aus. Bis 25 Grad.
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3: Genau 8:30 ist es. Hier sieht's jetzt gut aus. Keine größeren Staus oder Unfälle mehr. Blitzer. A9 im Schkeuditzer Kreuz wieder mal in der Überleitung zur A14 Richtung Dresden. A38 Richtung Göttingen am Rastplatz Saaletal und Tangermünde in der Herener Straße. 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
3: Schön, dass Sie bei uns sind.

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Verbringen Sie Ihren Abend gern mit uns, mit Radio Brocken. Ich bin Sven Distel, spiele für Sie die beste Musik für Sachsen-Anhalt. Falls es vorm Fenster mal raschelt, schmatzt, schnieft. Gerade jetzt zum Abend ziehen die Igel wieder durch die Gärten und Wiesen auf der Suche nach fressbaren, ja, für den Winterspeck. Maulwürfe sind da etwas anders gestrickt. Die buddeln ein wenig, pennen dann erstmal 4 Stunden. Dann geht's eigentlich erst weiter. Derzeit werden die noch gezählt. Also falls Sie welche sehen, einfach eingeben, wie viele, auf igelsuche.de. Die ganze Aktion geht noch genau bis Montag. Und hier bei uns die späten 90er bei Radio Brocken mit Savage Garden.

0: Das Wetter für Sachsen-Anhalt in Peckinsen bei Salzwedel 9 Grad, Querfurt 11. Die Nacht klar, wieder frisch 5 Grad, im Harz eventuell sogar schon Bodenfrost. Der Wettertrend für Sachsen-Anhalt morgen, das wird spätsommerlich richtig schön, 25 Grad und das geht in die neue Woche auch direkt rein. So geht's weiter, viel Sonne und es wird sogar noch wärmer.
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2: Es ist 21 Uhr. Ich bin Stefan Schütz. Guten Abend. Die Linke als Siegerin der Berlin-Wahl will mit Grünen und SPD Sondierungsgespräche zur Regierungsbildung in der Hauptstadt führen. Das beschlossen die Delegierten eines Parteitags mit großer Mehrheit. Die Linke wehrt sich unterdessen gegen Antisemitismusvorwürfe. Die Landesvorsitzende Wolter sagte, es wurden Grenzen überschritten, dies passiere nicht in, so wörtlich, unserem Namen und man sei in der Pflicht, diese Fälle aufzuklären. Wegen der hohen Spritpreise haben Bundestag und Bundesrat einem weiteren Tankrabatt zugestimmt. Von Oktober bis Ende Dezember sieht er eine Entlastung um rund 17 Cent je Liter Benzin bzw. Diesel vor. Fiona Reinhardt berichtet.
3: Experten haben ausgerechnet, dass der durchschnittliche Verbrennerfahrer so in den nächsten 3 Monaten etwa 32 bis 36 Euro spart, je nach Fahrleistung, Verbrauch und Tankverhalten. Allerdings bleibt abzuwarten, ob die 17 Cent wirklich vollständig bei den Autofahrern ankommen, denn schon beim letzten Tankrabatt wurde kritisiert, dass die Mineralölkonzerne die Steuersenkung nicht vollständig weitergegeben haben.
2: Die Landtagsfraktionen in Sachsen-Anhalt streiten weiter darüber, mit wie vielen Abgeordneten die Ausschüsse künftig besetzt sein sollen. Eine Beratung heute hat kein Ergebnis gebracht. Nächste Woche gibt es noch ein Treffen. Der Knackpunkt, die AfD will 12 Mitglieder je Ausschuss. Die Landtagsverwaltung hatte 11 Sitze empfohlen. Bei 12 Mitgliedern könnte die AfD 6 Abgeordnete stellen. Dadurch entstehen wahrscheinlich immer wieder Pattsituationen. Das Bundespolizeigesetz wird reformiert. Nach einem Beschluss von Bundestag und Bundesrat darf die Bundespolizei künftig bei besonderen Gefahrenlagen automatische Gesichtserkennung etwa an Bahnhöfen einsetzen, zum Beispiel zur Suche nach entführten Kindern. Neu sind auch Befugnisse zur Handyortung, anlasslose Kontrollen in Waffenverbotszonen sowie KI-gestützte Erkennung verdächtiger Bewegungsmuster per Video. 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
0: Ein totes Wildschwein liegt im Saalekreis auf der Straße zwischen Radmannsdorf und Schkopau. Hier Vorsicht. Ansonsten sieht es aber gut aus. Keine größeren Staus oder Unfälle. Blitzer. A9 wieder mal im Schkeuditzer Kreuz steht er. Also wenn Sie rüberfahren zur A14 Richtung Dresden. A38 Richtung Göttingen am Rastplatz Saaletal. Tangermünde noch, Heerener Straße. Melden Sie Staus und Blitzer kostenlos unter 08000 52 58 52.
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0: Schön gemütlich auf der Couch oder vielleicht noch in der Spätschicht. Feierabend kommt. Dazu von Mirche Busi von heute und Dream Dance aus den 90ern von Robert Miles.

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0: die beste Musik für Sachsen-Anhalt. Radio Brocken hier, ich bin Sven Distel. Jetzt kommt der gemütliche Teil der Woche. Selbst wenn Sie morgen noch mal ran müssen oder jetzt noch am Rechner sitzen, lassen Sie doch einfach den Papierkram liegen. Der läuft nicht weg, leider. Stimmt's, Dana?
1: Also wenn es nach meinem Papierkram geht, dann werde ich wahrscheinlich nie fertig. Und ich muss gestehen, am Wochenende möchte ich eigentlich auch sowas ein bisschen vermeiden. Da habe ich eher Spaß aufs Leben und genieße das mit Freunden und Familie.
0: Das kenne ich nur zu gut. Hier kommt die Abwechslung, die besten 80er mit Black bei Radio Brocken. Muss ich nochmal dazwischen grätschen? Radio Brocken ist hier. Wir unterbrechen für eine Sofortmeldung aus der Verkehrszentrale. Gegenstände liegen auf der A2 Richtung Hannover zwischen Wollin und Ziesa nach einem Unfall. 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

0: Das Wetter für Sachsen-Anhalt, die Nacht doch schon sehr, sehr frisch, um 5 Grad. Morgen dafür viel Sonne, spätsommerlich wird das 25 Grad schon mal.
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0: Genau, 9:30 ist es. Ein Unfall auf der A2 Richtung Hannover zwischen Wollin und Siesa. Sie kommen da noch dran vorbei. Außerdem Gegenstände auf der Fahrbahn. Und das Wildschwein, das Tote, liegt immer noch im Saalekreis auf der Straße zwischen Radmannsdorf und Schkopau. Blitzer steht. A9 im Schkeuditzer Kreuz, wenn Sie von der A9 rüberfahren auf die A14 Richtung Dresden. A38 Richtung Göttingen am Rastplatz Saale und Tangermünde in der Herener Straße. 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
0: Ich grüße Sie. Hallo.

0: Marlene fest, Maria Krieger von der City-Gemeinschaft.
1: Der Weltrekordversuch im Paartanz wird aufgestellt und es wird zum Glockenspiel des Roten Turms getanzt. Der Weltrekordversuch ist von der Tanzschule Eichelmann. Die haben den letzten Rekord aufgestellt mit 886 Paaren. Und deswegen brauchen wir natürlich jede Person, die da mittanzen möchte. Außerdem gibt es verschiedene Kulturbeiträge auf unserer Bühne. Wir haben am die Rich Kids Coverband und Joe Eimer und die Skrupellosen. Und danach wird auf die Walz gezogen.
0: Dazu viel zu futtern und zu trinken. Logischerweise gibt es das auch. Nur noch mehr Ideen fürs Wochenende finden Sie bei uns im Web oder in der App. Schönen Abend. Das ist Isaac bei Radio Brocken.

Schön, dass Sie bei uns sind, hier bei Radio Brocken. Auch dieses Wochenende wieder voll bis Oberkante. Jede Menge Outdoor-Events in Halle, das Salz- und

0: Das Wetter für Sachsen-Anhalt in Altenburg bei Bernburg 10 Grad, Stendal 9, die Nacht klar um 5 Grad. Buh. Der Wettertrend für Sachsen-Anhalt morgen spät sommerlich 25 Grad und auch bis in die neue Woche geht das rein. Es bleibt sehr sonnig und es wird noch wärmer.
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2: Es ist 22 Uhr, ich bin Moritz Einzel. Die Berliner Linke hat mit großer Mehrheit für Sondierungsgespräche mit Grünen und SPD gestimmt. Die Einladung an beide Parteien geht jetzt raus. Grundlage ist das Wahlprogramm Berlin bezahlbar machen. Darin fordert die Linke die Enteignung von mehr als 240.000 Wohnungen gegen Entschädigung, um die Mieten in der Stadt zu senken. Die Partei steht aktuell zudem wegen Antisemitismusvorwürfen unter Druck, gegen die sie sich wehrt. Um Autofahrer wegen der hohen Spritpreise zu entlasten, ist ein neuer Tankrabatt beschlossen worden. Von Anfang Oktober bis Ende Dezember sollen die Steuern auf Benzin und Diesel um 17 Cent je Liter gesenkt werden. Grünen-Fraktionschefin Dröge nannte den Tankrabatt eine Schwachsinnslösung. Sie verwies darauf, dass er schon beim letzten Mal im Mai und Juni nicht vollständig an die Autofahrer weitergegeben worden war. Angekündigt ist zudem noch ein Spritpreisdeckel. Die IG Metall macht mobil gegen die geplanten Sozialreformen. Morgen ruft der DGB bundesweit zu Demos auf, unter anderem in Magdeburg. Die Gewerkschaften fordern, statt bei Rente, Gesundheit und Pflege zu kürzen, brauche es eine aktive Industriepolitik und öffentliche Investitionen. Getunte Autos, aufheulende Motoren und aggressives Fahren. Dagegen wollen die Bundesländer vorgehen, hat der Bundesrat beschlossen. Ziel sei, dass die Bundesregierung einheitliche Regeln schafft, solche Fälle zu bestrafen. Fiona Reinhardt berichtet.
3: Erhöhte Bußgelder, Punkte in Flensburg oder befristete Fahrverbote. Die Bundesländer machen verschiedene Vorschläge, wie das sogenannte Autoposing auf Deutschlands Straßen bekämpft werden kann. Zum Beispiel könnten auch sogenannte Lärmblitzer zum Einsatz kommen. Wichtig sei auch, dass getunte Autos schneller aus dem Verkehr gezogen werden können.
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0: Unfall auf der A2 Richtung Hannover zwischen Wohlin und Ciesa. Sie kommen dran vorbei. Blitzer stehen A9 im Schkorditzer Kreuz in der Überleitung zur A14 Richtung Dresden. A38 Richtung Göttingen am Rastplatz Saaletal und in Tangermünde in der Heringer Straße. Melden Sie Staus und Blitzer kostenlos unter 08000 52 58 52.
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0: Vielleicht haben Sie ja etwas zum Anknabbern in Reichweite oder einen schönen Drink. Dazu von uns Joe Cocker mit Jennifer Warnes direkt nach Bruno Mars von heute.

0: Man muss es ja wirklich lieben, zeitig aufstehen, durchs Unterholz kriechen, bis man fündig wird. Radio Brocken ist hier, Herbst ist ja auch immer Pilzzeit. Morgen ist der Europäische Pilztag. Unsere Wälder im Harz, in der Dübener Heide, im Fleming stehen aktuell voll mit Pfifferlingen, Maronen und Steinpilzen und abends dann schön lecker Pilzpfanne.
1: Tja, kann man schon schön im Wald gehen. Ich esse die nicht und ich verschenke die.
0: Oder so. Das ist Shea, die beste Musik für Sachsen-Anhalt.

0: Das Wetter für Sachsen-Anhalt, die Nacht sehr frisch um 5 Grad, im Harz zum Teil auch Bodenfrost. Dafür wird es morgen spätsommerlich schön 25 Grad schon mal.
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0: Gleich eine Minute nach 11:30 Unfall auf der A2 Richtung Hannover zwischen Wollin und Siesa. Ansonsten sieht's gut aus. Blitzer stehen A9 im Schkeuditzer Kreuz, wenn Sie rüberfahren zur A14 Richtung Dresden. A38 Richtung Göttingen am Rastplatz Saaletal und in Tangermünde in der Herener Straße. 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
0: Kommen Sie gut ins Wochenende.

Jimmy Jackson und Piers Adora bei Radio Brocken. Ich bin Sven Distel. Kommen Sie gut durch die Nacht ins Wochenende mit der besten Musik für Sachsen-Anhalt und One Republic. Wir hören uns morgen wieder, wenn Sie mögen. Schönen Abend.

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1: Es ist 23 Uhr, ich bin Moritz Einzel. Die Linke will in Berlin mit den Grünen und der SPD Sondierungsgespräche zur Regierungsbildung in der Bundeshauptstadt führen. Das haben die Delegierten eines Parteitags am Abend beschlossen. Dabei wehrte sich Linken-Spitzenkandidatin Eralp auch gegen Antisemitismusvorwürfe gegen ihre Partei.
2: Und auch wir als Linke haben genau diese Aufgabe, zusammenführen und Brücken zu bauen. Und dabei muss auch völlig klar sein, dass es niemals zu Gewaltaufrufen kommen darf und von unseren Bühnen niemals Aussagen kommen können, die jüdischen Menschen Angst machen. Das ist absolut inakzeptabel.
1: Sie wolle das vielfältige jüdische Leben in Berlin stärken und Antisemitismus bekämpfen, so Eralp. Der Tankrabatt kehrt zurück zum 1. Oktober. Bundestag und Bundesrat haben das abgesegnet. Im Bundestag sprach Grünen-Fraktionschefin Dröge von einer Schwachsinnslösung zulasten von Leistungen für Familien.
3: Ich habe mal zu meinen Freundinnen und Freunden gesagt, wenn eure Kinder ein Auto wären, dann würden sich Friedrich Merz und Lars Klingbeil dafür interessieren. Leider sind sie Kinder und damit interessiert sich diese Bundesregierung nicht für sie. Ich finde, das ist die bittere Bilanz ihrer Politik und sie sollten das ganz dringend ändern.
1: Bis zum Jahresende wird die Energiesteuer auf Benzin und Diesel gesenkt. Daraus ergibt sich eine Entlastung von 17 Cent pro Liter. Volkswagen und seine Töchter Audi und Seat rufen mehrere Millionen Fahrzeuge in die Werkstätten. In Deutschland sind von dem Rückruf mindestens gut 950.000 Autos betroffen. Es geht um eine Schraube, die für die Lenkung wichtig ist. Sie kann bei langem Betrieb korrodieren, wenn sie etwa mit Streusalz in Berührung kommt. In der Formel 1 hat Mercedes-Pilot George Russell die Pole-Position für den Großen Preis von Aserbaidschan erobert. Der Brite gewann die Qualifikation für das morgige Rennen in Baku vor Ferrari-Fahrer Charles Leclerc und Oscar Piastri im McLaren. WM-Spitzenreiter Kimi Antonelli im anderen Mercedes startet nur von Position 16. 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
1: Es ist 0 Uhr, ich bin Moritz Einzel. Die SPD droht offenbar der Union damit, die Pflegereform vorerst scheitern zu lassen. Eigentlich sollte das Kabinett die Pläne von Gesundheitsminister Linnemann in der kommenden Woche bestätigen. Doch das dürfte sich verzögern. Nach ARD-Informationen wollen die Sozialdemokraten Kürzungen für Pflegebedürftige und deren Angehörige nicht hinnehmen und wollen nochmal nachverhandeln. Finanzminister Klingbeil hat die sogenannte Frühstartrente in den Bundestag eingebracht. Für Kinder zwischen 6 und 18 Jahren soll der Staat monatlich 10 Euro für die Altersvorsorge anlegen. Und Klingbeil ermunterte Familien, noch was draufzulegen.
2: Es gibt ja viele Anlässe, in denen die Eltern und Großeltern etwas drauflegen können. Geburtstage, Konfirmation, Jugendweihe, Weihnachten. Wir schaffen hier also mit dieser Frühstartrente ein digitales Familiensparbuch.
1: Starten soll die Frühstartrente für Kinder ab dem Jahrgang 2020. Der Tankrabatt kommt zurück. Nach dem Bundestag hat auch der Bundesrat grünes Licht gegeben. Am Rande der Sitzung der Länderkammer sagte Bayerns Ministerpräsident Söder, das könne aber nur ein erster Schritt sein.
3: Eigentlich brauchen wir eine große Energiesteuerreform. Wir müssen über CO2-Bepreisung und alle Preise reden, die Energie in Deutschland staatlich teurer machen. Das kann heute nur der Auftakt sein und nicht wieder nur ein Zwischenschritt.
1: Von Oktober bis Jahresende wird die Energiesteuer auf Benzin und Diesel gesenkt. Das macht eine Ersparnis von 17 Cent pro Liter aus. Frankreichs Fußballnationalmannschaft hat ihr erstes Spiel unter dem neuen Nationalcoach Zinedine Zidane gewonnen. Der WM-Vierte besiegte in der Nations League auswärts die Türkei mit 1:0 durch einen Treffer von Offensivstar Kylian Mbappé. In derselben Gruppe legte Italien einen Fehlstart hin. Die Squadra Azzurra unterlag Belgien mit 0:2. 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
4: Es ist 1 Uhr, ich bin Moritz Einzel. Große Rückrufaktion bei Volkswagen und den Tochterfirmen Audi und Seat. Fast 1 Million Autos müssen hierzulande in die Werkstatt. Nach VW-Angaben kann bei diesen Fahrzeugen ein Problem an der Lenkung auftreten. Eine Schraube muss getauscht werden. Betroffene Halter werden per Post informiert. Der Tankrabatt kehrt zurück. Bundestag und Bundesrat haben dafür grünes Licht gegeben. Im Bundestag verteidigte der CSU-Abgeordnete Dorn die Maßnahme.
5: Die befristete Energiesteuersenkung bis Dezember ist eine schnelle Antwort auf eine außergewöhnlich hohe Belastung der Verbraucherinnen und Verbraucher. Sie wirkt unmittelbar und entlastet die Betroffenen.
4: Scharfe Kritik kam von Grünen-Fraktionschefin Dröge.
6: Und es ist absoluter Konsens, dass aus ökologischen Gründen und aus ökonomischen Gründen der Tankrabatt eine Schwachsinnslösung ist. Und ich verstehe es nicht, dass die CDU als Partei, die sich doch mal die Partei der Marktwirtschaft genannt hat, ausgerechnet ein Instrument immer wieder auf den Tisch legt, von dem wir wissen, dass es vollkommen absurd ist.
4: Die Energiesteuer auf Benzin und Diesel wird von Oktober an bis Jahresende gesenkt. Der Liter Sprit kostet rund 17 Cent weniger. Nach dem Wahlsieg der Linken in Berlin will die Partei Sondierungsgespräche mit Grünen und SPD. Das haben die Delegierten bei einem Parteitag mit breiter Mehrheit beschlossen. Knackpunkt der Gespräche dürfte sein, ob Wohnungsgesellschaften verstaatlicht werden sollen. Die Linke will das unbedingt. Papst Leo XIV. Ist für insgesamt 4 Tage zu Besuch in Frankreich. Zum Auftakt würdigte er das Land als Land der Menschenrechte. Bei einem Empfang im Élysée-Palast mahnte das Oberhaupt der katholischen Kirche zu einer neuen Brüderlichkeit. Am Abend feierte Leo einen großen Vespergottesdienst mit rund 80.000 jungen Menschen im Stade de France. 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
1: Es ist 2 Uhr, ich bin Moritz Einzel. Papst Leo XIV. Ist zu Besuch in Frankreich. Zum Auftakt ist er gestern von Präsident Macron empfangen worden. Dabei würdigte Leo Frankreich als Land der Menschenrechte, fand aber auch kritische Worte zu einem neuen Sterbehilfegesetz und zum Recht auf Abtreibung. Am Abend feierte der Papst einen Vespergottesdienst im Stade de France. Heute werden hunderttausende Menschen zu einem Gottesdienst auf der Place de la Concorde in Paris erwartet. Bundesweit hat es gestern Demonstrationen gegen eine mögliche Wehrpflicht gegeben. Wie die Initiative Schulstreik gegen Wehrpflicht mitteilte, waren über 45.000 Schülerinnen und Schüler in rund 100 Städten auf der Straße. Seit Januar ist ein Gesetz über den neuen Wehrdienst in Kraft. Kern ist die verpflichtende Musterung für junge Männer. Der Bundestag hat erstmals über die sogenannte Frühstartrente beraten. Vorgesehen ist, dass der Staat künftig für Kinder und Jugendliche zwischen 6 und 18 Jahren 10 Euro pro Monat in ein Depot einzahlt. Unionsfraktionsvize Mittelberg lobte die Frühstartrente.
2: Sie ist ein Meilenstein bei der Stärkung der privaten kapitalgedeckten Altersvorsorge und damit bei der Alterssicherung insgesamt. Sie ist aber auch ein Meilenstein bei dem Thema Stärkung der finanziellen Bildung. Und sie ist drittens ein Meilenstein bei dem Thema, wie stärken wir die Kapitalanlage in Deutschland.
1: Eltern oder Großeltern sollen das Depot durch freiwillige Zahlungen aufstocken können. Nicht nur unsere deutsche Fußballnationalmannschaft mit Jürgen Klopp, auch Frankreich hat einen klangvollen Namen als neuen Nationaltrainer. Das Debüt von Zinedine Zidane ist siegreich gewesen. Frankreich gewann in der Nations League 1:0 in der Türkei. 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